Okay.

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1: Das ist der Palma Centauri Podcast auf 674 FM. Euer Gastgeber Remy Mateng. Und für heute habe ich mir ein paar organische Beats zurechtgelegt. Ich würde sagen, das geht in Richtung Disco und Afrobeats. Aber eigentlich kann man es ganz schlecht in eine Schublade stecken. Wir starten einfach direkt mit der Musik. Los geht's!

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Vielleicht habt ihr heute gar nicht das Radio eingeschaltet und hört uns trotzdem über die neue 674 FM App. Ja, unser kleiner, feiner Sender hat jetzt eine eigene App. Mir macht sie, das muss ich wirklich zugeben, das Leben leichter. Also gerne runterladen und gute Musik hören. Zum Auftakt gibt es ein langes, ein wirklich großartiges Stück von Bügge Wesseltoft und Henrik Schwarz. Titel ist Kammermusik. Und dann stehen auf der Playlist heute wunderbare Stimmen. Stimmen, die uns berühren können, manchmal lange bevor wir sie verstehen, beziehungsweise verstehen, was sie erzählen. Willkommen also bei JAG. Ich bin Francis G.

So klingt es, wenn Klavier und Elektronik einander Platz lassen. Bugge Wesseltoft, der norwegische Pianist und Wegbereiter des elektronischen Jazz, trifft auf den deutschen Produzenten Henrik Schwarz. Die beiden, das hört man, die beiden haben ein feines Gespür füreinander. Eine Idee darf wiederkehren, sich langsam verändern, kleine Verschiebungen bekommen Gewicht, weil die Musik ihnen Raum lässt. Und so entsteht Spannung und dieser besondere Sog.

So klingt es, wenn Klavier und Elektronik einander Platz lassen. Bugge Wesseltoft, der norwegische Pianist und Wegbereiter des elektronischen Jazz, trifft auf den deutschen Produzenten Henrik Schwarz. Die beiden, das hört man, die beiden haben ein feines Gespür füreinander. Eine Idee darf wiederkehren, sich langsam verändern, kleine Verschiebungen bekommen Gewicht, weil die Musik ihnen Raum lässt. Und so entsteht Spannung und dieser besondere Sog. Kammermusik, ein wunderbarer Auftakt für Jag auf 674 FM.

0: Wir wollen nach Brazzaville, wir wollen in die Republik Kongo zu Les Mamans du Congo, einer Frauenband um die Sängerin und Perkussionistin Gladys Samba. Ihre Stimmen sind besonders, ihre Stimmen erinnern mich an die frühen Zap Mama. Diese Wärme, das rhythmische Zusammenspielen, die Freude am Erzählen, das kann man mitbekommen. Das Ganze wird gesungen auf Lari, nicht wie bei Zap Mama auf Lingala. Eine Sprache, die man nicht unbedingt versteht. Aber diese Stimmen berühren mich schon durch ihren Klang. Und die Elektronik gibt ihnen einen Rahmen und lässt ihnen viel Platz. Die Musik kann atmen. Also Les Mamans du Congo und der Produzent Robin mit dem Song Tima.
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Das ist schon relax. Sind Okshu aus Zürich gemeinsam mit Flow Fills und Melody Symphony. Hinter dem rätselhaften Titel steckt ein ganz einfacher Satz: Spread love with music every day, jeden Tag mit Musik Liebe verbreiten. Ein schönes Vorhaben, auch fürs Radio.

Und jetzt freue ich mich über ein neues Album aus Köln. Yes, es ist da, es liegt endlich vor. Keshavara haben Moondrum Sevi am letzten Freitag veröffentlicht. Moondrum Sevi, das dritte Ohr. Ein schöner Gedanke für eine Band, die so neugierig mit Klängen umgeht. Südindische Filmmusik, Dub, Psychedelic Pop. Daraus entsteht etwas mit einer ganz eigenen Handschrift. Zwei Stücke habe ich euch schon in Jag vorgestellt und jetzt kommt Tunnel of Sai dazu von Keshavara.

3 Seiten zurück im Kapitelkopf.

0: Gleich hören wir Pierre Barou, hierzulande völlig unbekannt, dafür aber Kult in Frankreich. Pierre Barou, ein wunderbarer Musiker und Entdecker. Sein Schaffen kann man eigentlich kaum zusammenfassen, aber er hat, sagen wir mal, ein tolles Label gehabt, mit vielen Artists, und er hat wesentlich dazu beigetragen, dass die Bossa Nova in Frankreich heimisch wurde. Von Pierre Barou spiele ich gleich das tolle Lied Ce n'est que de l'eau. Es ist Barous französische Version von Aqua de Bébert, von Tom Jobim und Vinicius de Moraes. Ein Wanderer, ein bisschen Liebeskummer, Regen, Tränen und immer wieder diese tröstliche Gedanke, es ist nur Wasser, Kamerad. Gleich hier, Pierre Barou.
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Morgen erscheint sein Debütalbum Eterna Juventude. Caetano Malta haben wir gerade gehört. Caetano Malta, brasilianischer Gitarrist und Sänger. Er lebt seit einigen Jahren in Paris und natürlich kriegt man mit, dass er mit vielen tollen Leuten immer unterwegs ist. Zum Beispiel Lucas Santana, Flavia Coelho und Luisa. Das sind alles Menschen, die sehr stark mit Brasilien zu tun haben. Caetano Malta, ein super Typ, ich mag ihn total. Musikalisch ja, irgendwo verortet zwischen Tropicalia, MPB, Afro, Brazilian Rhythms, Psychedelic Folk und Pop natürlich. Grandios finde ich, ist sein Gitarrenstil, seine Technik hier gerade zum Beispiel sehr afrikanisch angehaucht, wie er das verwebt. Das ist schon spektakulär. Ja, und gestern habe ich noch mit ihm telefoniert und Caetano hat mir erzählt, dass Estrella, das Lied, was wir gerade gehört haben, von seiner Tochter Ada inspiriert wurde, und zwar unmittelbar vor ihrer Geburt. Opa, mal, o que tá tocando nessa porra, cara?

Man kommt möglicherweise nicht drauf, aber das hier, das ist eigentlich ein Lied von Paul McCartney. Ein Lied, das ich besonders schön finde. Jenny Wren, hier allerdings in den Händen des französischen Pianisten Baptiste Trottignon und des argentinischen Perkussionisten Minino Garay. Klavier und Perkussion, also zwei Musiker, die aus einer vertrauten Melodie ein neues Gespräch entwickeln.

gehörst Young auf 674 FM, dort wo Musik Liebe ist. Und gleich hören wir eine Stimme, die ich große Klasse finde. Die Stimme von Jacob Lask. Er ist der Sänger eines Ensembles namens Gabriels. Jacob Lask, im Gospel groß geworden. Er bringt diese enorme Ausdruckskraft in die Musik. Und das ist der Grund, weshalb ich sein Trio aus Los Angeles so sehr schätze. Love and Hate in a Different Time. Wir hören die lange Version von diesem Track von Greg Wilson und Che Wilson. Lask hat sich über diesen Remix geäußert, hat etwas Schönes gesagt. Er freue sich, dass ihre Musik dadurch andere Menschen erreicht. Ein Lied, sagt er, ein Lied bekommt einen neuen Ort, die Tanzfläche, und dort können Menschen etwas miteinander teilen, auch wenn sie sich gar nicht kennen.

0: schön verspielt, sage ich dazu. Musik von Marco Benevento. Er hat uns ins Big Top entführt, ins große Zirkuszelt. Danke für dein Ohr. Das war Jag, Ausgabe 87. Mein Name ist Francis G. Bye, bye. Et à très bientôt.
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0: So, hallo, es ist wieder der dritte Donnerstag im Monat und ihr hört Let It Sheets auf 674 FM mit mir, Max. Und heute ist es eine etwas besondere Sendung. Nach der Sommerpause und der Schottlandreise bin ich wieder live im Studio. Heute auch wieder mit nur einem Zettel, den ich dabei habe. Eine besondere Let It Sheets Sendung mit dem Karnevalsverein, dem Fastelaufensbund. Rotfront. Oder. Ja, ein Takeover ist das heute. Wir sind über 10 Genossinnen.
1: Elf.
0: Ja, passenderweise elf.
2: Front.
0: So ist das. Und in dem Sinne, wir steigen gleich ein. Heute gibt es ein bisschen Karnevalsmusik, auch etwas randständige Karnevalsmusik, die man vielleicht noch nicht kennt. Und Überraschungen, und wir sprechen ganz viel über die Rotfront und alles drumherum. Und in dem Sinne, läuten wir mal die fünfte Jahreszeit heute ein und starten hier mit dem Trömmelschirm. Denn so geht das los.

0: Pesach, hallo. Hallo, hallo, hallo, hallo, Hallöchen. Ich geh mal hier hin. Wann haben wir das letzte Mal hallo gesagt? Ja, wann? Also, es war am 11.11. Und es wurde wieder zick.
1: Das ist die Strophe.
0: Da hat mich ja der Hafer ganz fürchterlich gezwickt. Ich dachte mir, was ist das denn?

Was war das denn letzte Nacht? Da haben wir wohl nicht nachgedacht. Ich sag und schnell, hallo.

gehabt. Zweite Strophe. Ich lag in meiner Gruft drin und ging an die frische Luft. Alina und Johanna hatten mich geweckt. Ich dachte mir, warum machen die das denn jetzt? Sie sagten, da ist eine Sitzung. Und ich als Untoter...

0: Wann haben wir das letzte Mal eine Gurke in den Windkanal? Ja, das reicht.
1: Hallo, hallo, hallo, die rheinische Sonne und die Hallo-Drehs. So war das im Januar, Februar auf der Sitzung. Hallo, ein Rotfront-Lied. Rotfront, hallo, hört ihr da auch im Hintergrund schon jemanden rufen, der jetzt bei mir sitzt? Hallo, Johanna.
2: Hallo.
1: Johanna, du bist Vorständin vom Faste Blau-Wins-Bund Rotfront.
2: Ja.
1: Und was hast du bei der Sitzung gemacht?
2: Bei der Sitzung habe ich moderiert.

0: Wann haben wir das letzte Mal eine Gurke in den Windkanal? Ja, das reicht.
1: Hallo, hallo, hallo, die rheinische Sonne und die Hallo-Drehs. So war das im Januar, Februar auf der Sitzung. Hallo, ein Rotfront-Lied. Rotfront, hallo, hört ihr da auch im Hintergrund schon jemanden rufen, der jetzt bei mir sitzt? Hallo, Johanna.
2: Hallo.
1: Johanna, du bist Vorständin vom Faste-Lauwensbund Rotfront.
2: Ja.
1: Und was hast du bei der Sitzung gemacht?
2: Bei der Sitzung habe ich moderiert und auch im Vorhinein ein bisschen geplant, was wir da so machen. Und genau, wir sind jetzt auch schon wieder dabei, die nächste Sitzung ja zu planen, die am 23. Januar stattfinden wird. Könnt ihr euch schon mal alle in eure Kalender eintragen.
1: Und darüber sprechen wir heute und vor allem erstmal über den Rotfront-Faste-Lauwensbund. Um einzusteigen, ich hatte gerade schon angekündigt, ich habe einen Zettel dabei. Ich bin ja erst seit 3 Jahren in Köln und der Karneval war mir was Fremdes. Ich habe heute auch tatsächlich mein erstes Karnevalskostüm an, im übertragenen Sinne. Ich bin aus Bayern gekommen und ging als Geist des bayerischen Antifaschismus und war weiß angezogen und hatte dieses wunderbare Shirt der Königlich Bayerischen Antifa dabei. Und irgendwann bin ich dann auf die Rotfront aufmerksam geworden und irgendwann habe ich dann diesen Zettel gekriegt. Die lädt ja für mitzusingen, die Lieder zum Mitsingen. Ein paar werden wir heute auch noch hören, aber so viel zum Thema Letter Cheats heute. Weil es geht nicht mehr um Setlist, es geht heute um den Karneval, Musik und alles, was dazugehört. Wie kommt's, dass es den Rotfront Faste-Lauwensbund gibt? Was ist das denn, Johanna?
2: Ich würde sagen, der Rotfront Faste-Lauwensbund ist wahrscheinlich die traditionellste Karnevalsgesellschaft der Welt.
1: Mit allen besten Sitzungen der Welt.
2: Auch das. Und genau, in diesem Sinne, wir glauben, dass sozusagen die Tradition des Karnevals auf den Straßen und bei den Menschen entstanden ist. Und in diesem Sinne muss der Karneval antifaschistisch sein, inklusiv und feministisch und antirassistisch. Und genau, das sind die Werte, deswegen, die wir auch in unserem Karnevalsverein vertreten.
1: Und so habt ihr mich irgendwie auch angezogen und gewonnen. Zuletzt bei der Sitzung danach bin ich irgendwann zu einer Mitgliederversammlung gekommen und dann dachte ich mir, lass mir doch mal eine Sendung machen und den Karneval hier heute einläuten. Und
2: voreinläuten.
1: Also voreinläuten. Ja, voreinläuten. Genau. Weil richtig einläuten werden wir den wie alle am 11.11., oder?
2: Genau.
1: Und was wir da machen, erzählen wir auch noch in der Sendung. Wir haben so viel vor und so viele Leute am Sitz. Wir haben jetzt auch schon gehört, was macht den Verein besonders? Wir haben Werte. Vertreten eigentlich alle Vereine Werte?
2: Bestimmt.
1: Irgendwelche schon, ne?
2: Ja.
1: Aber wir haben sie so sehr, und wir, sage ich, wie gesagt, ich bin ja mittlerweile auch Mitglied, aber wer kann denn da mitmachen?
2: Alle.
1: Alle?
2: Ja, alle.
1: So wie beim Karnevalsverein. Wie beim Karneval selber wollen wir, dass alle mitmachen können.
2: Ja.
1: Und
2: ich glaube jetzt gerade, das ist vielleicht noch interessant dazu zu sagen, wir sind zwar schon seit 2020, also uns gibt es schon eine Weile.
1: So Flößen im Raum, das ist sehr gut.
2: Aber es gibt immer wieder neue, also wir lernen immer mehr noch dazu und wir sind noch nicht so starr in unseren, wie wir arbeiten. Also wir verändern uns die ganze Zeit und mit jeder neuen Person, die dazukommt, entwickelt sich der Verein weiter und so. Also es ist noch nicht so festgefahren. Das heißt, es ist eigentlich immer noch sehr interessant zu kommen und mitzumachen.
1: Und auf einmal sitzen wir im Radio.

0: gar nicht unverbunden mit dem Haus hier. Ihr habt, glaube ich, im Radiosender, im 674 FM auch schon mal gefeiert, was gemacht. Wurde da schon mal im Keller irgendwas, glaube ich? Gab es schon mal irgendeine Veranstaltung, eine Party?
1: Ja, wir haben einmal Karnevalssonntag eine Party hier im Keller gemacht. Aber interessant ist eigentlich, dass wir genau in diesem Raum, wo wir gerade sitzen, bevor das Radio hier drin war, unsere allererste Rotfront-Veranstaltung gemacht haben, wo wir uns vereidigt haben.
0: Vereidigt? Da, denke ich, gibt es ein klares... Ja, wenn der Jingle kommen würde, ne?
2: Oh, Rotfront!
0: Ja, in dem Sinne, das müssen wir noch üben mit den Jingles, aber es wird schon, glaube ich, oder? Von daher freut euch jetzt auf 2 Stunden Rotfront und wir gehen auch gleich nochmal auf unsere Inhalte, auf karnevalspolitische Grundsätze ein, glaube ich, nach der Pause. Aber erstmal, Johanna, wolltest du, du hast auch Musik mitgebracht, aber erstmal haben auch andere Leute Musik mitgebracht. Der André steht quasi schon in den Startlöchern, hat schon was auf dem Teller. Willst du auch noch kurz was sagen, was du auflegst, oder lassen wir uns einfach überraschen?
3: Lass euch überraschen, würde ich sagen.
0: Lass uns überraschen. Gut, dann ab dafür.
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0: Bei uns im Verein ist immer was los und es geht, wie ihr schon angeklungen habt, bei der Rotfront nicht nur um Feiern, da geht es sehr viel drum auch und um eine schöne Sitzung in jedem Jahr, den 11.11. zu feiern, draußen Straßenkarneval zu feiern. Es geht auch, man liest das auf der Website, karnevalspolitische Grundsätze und es war auch was, was mich so auf den Verein aufmerksam gemacht hat, dass da mehr dahinter steht als Geschunkel und eine Woche saufen, sondern irgendwie eine Überzeugung und eine Haltung. Und da gehören ganz viele dazu, da gehören ganz viele Ideen dazu. Und dazu habe ich jetzt noch mehr Leute mit an den Mikros. Dabei ist Mary, hi.
1: Hello, Olaf.
0: Und Niklas ist auch dazu gekommen.
2: Hallo, Olaf.
0: Niklas regelt die Website und hat die karnevalspolitischen Grundsätze für euch auch dort nachlesbar hingestellt. Da könnt ihr nach der Sendung auch nochmal nachgucken, über was wir jetzt reden. Johanna ist auch noch dabei. Und Mary jetzt vor allem auch, weil sie von Anfang an mit beim Karnevalsverein mit dabei ist. Ihr habt es gerade schon gehört, auch hier im Sender am Start die konstituierende Sitzung sozusagen. Und gab es da dann schon karnevalspolitische Grundsätze oder wie hat das angefangen?
1: Also wir haben das ja auch, also wenn man auf die Website geht und liest Karnevalspolitische Grundsätze, gibt es natürlich ein bisschen über unser Mindset, aber was wir halt entwickelt haben, ist das Diskussionspapier. Also das bedeutet halt, es ist etwas, was eigentlich auch immer fortgeschrieben werden muss. Also Ansage an uns alle. It's a process. Also genau, es sind keine festen Grundsätze, die einzig und allein gelten, sondern es ist natürlich eine wichtige prozessuale Arbeit. Und ja, also die Idee von dem Karnevalsverein, die kommt natürlich aus verschiedenen Ebenen heraus. Also wir als Gruppe, die damals die Gründungsgruppe mit fast irgendwie 40 Leuten im Päffgen damals war, haben immer schon unseren eigenen Karneval gefeiert. Wir haben immer unsere eigenen Partys organisiert, die halt jetzt aber nicht ein alternativer Karneval sind oder sowas, sondern schon auch einfach karnevalistisch. Und ja, wir verstehen uns ja als traditionalistische Gesellschaft. Also wir gehen, also unsere Geschichte, die Vereinsgeschichte geht ja über den organisierten Karneval hinaus. Also wir wurden 1822 gegründet und berufen uns eben auf die wirklichen Ursprünge und die Urwerte des Karnevals, was wir in den großen Gesellschaften nicht unbedingt sehen. Also dass Hierarchien herrschen und sowas und dass Frauen oder Flinterpersonen keine Funktionen haben können in Vereinen und sowas. Das ist eigentlich, entspricht das nicht dem Grundgedanken des Karnevals. Und ja, das ist die eine Sache, wie wir uns eben so traditionalistisch bezeichnen. Und dann, wir sind karnevalistisch, wir lieben Karneval, wir wollten eigentlich, also viele von uns wollten immer schon mal einen Karnevalsverein gründen. Und am Ende war einfach Karneval 2020 für uns ausschlaggebend, weil das für uns so ein schwieriges Karneval war. Sorry.
0: Weil da war Covid und da war
3: Da war
0: oder
3: Covid
0: vor
3: noch nicht.
0: Covid.
1: Da war Hanau und
0: Ja.
1: generell auch private Sachen, wo wir einen Freund verloren haben. Und wenn wir das Karneval nicht gehabt hätten, pff,
0: Ja.
1: also das hat uns hat ziemlich vielen Leuten den Arsch gerettet. Wir waren auf der Demo am Freitag. Kuckelkorn sagt, der Lappenclown trägt alle Farben außer Braun und der Karneval war immer schon antifaschistisch und das macht er, während er alle seine Pflichten unterbricht, nachdem Henriette Reker redet und sowas. Und ja, das ist ziemlich, also das hat ziemlich eingeschlagen bei uns und ja, das war einer der Gründe auch, sorry.
0: Da ist einfach nochmal ein Raum aufgegangen und da nochmal ja, ein anderes Zeichen zu setzen und einen anderen Ausdruck dem Ganzen zu verschaffen. Und ich glaube, den Ausdruck, den findet der Verein ja so jedes Jahr immer mehr und immer anders. Es gibt einen Arbeitskreis politische Aktion mittlerweile auch, wo wir uns letzte Woche auch getroffen haben, hier auf der Demo in der Südstadt beim Klotwigplatz. Niklas, magst du da kurz was dazu sagen,
2: Ja,
0: bevor wir mit den Grundsätzen weitermachen?
2: klüngeln so als Verein ja alle 3 Wochen, immer am dritten Dienstag im Monat und haben irgendwann gesagt, das wird auch immer gerade größer und wir brauchen mehr kleinere Gruppen. Und dann hat sich diese AK politische Aktion gegründet, um eben auch aufgrund der politischen Grundsätze nicht dieses politische Selbstverständnis zu verlieren und in so ein Party Karneval überzugehen, um eben auf Demos präsent zu sein. Sei es jetzt die Demo vergangenes Wochenende oder auch der die Demo am Rheinufer vor ein paar Wochen nach dem Anschlag auf den Berliner CSD, was vielleicht auch so zu Spendenzielen kommen wir vielleicht gleich auch noch erklärt, wo so unsere Werte eben auch stehen und welche Gruppen gerade besonders Unterstützung brauchen. Und gerade in so Momenten wollen wir gerne präsent sein und Haltung zeigen.
0: Ja, magst du da nochmal anknüpfen, Mary oder Johanna? Habt ihr noch was hinzuzusetzen?
1: Weil ich ich meine, für uns ist das immer klar gewesen, der Karneval muss geschützt werden vor faschistischem Gedankengut. Also es gibt AfDlerInnen in den Gesellschaften und die versuchen irgendwie unter dem Deckmantel des Brauchtums irgendwie ihre Agenda einzusetzen, aber unsere Propaganda ist eigentlich die bessere Nachricht. Und wir waren von Anfang an immer dabei, also ob im 2021 irgendwie die Querdenker da Demo auf dem Neumarkt anmelden und wir uns da hinstellen oder ob die AfD sich letztes Jahr Aschermittwoch am Jürzenich treffen will und wir dagegen stehen. Das ist selbstverständlich, dass wir dabei sind. Ich bin auch froh, dass es diesen AK jetzt wieder gibt. Wir haben jetzt, Johanna hat es vorhin schon erzählt, dass wir auch in einem ständigen Prozess sind. Also früher waren wir in Komitees festgeschrieben und da gab es halt eben das Politkomitee, das Propagandakomitee und so weiter. Und es ist sehr wichtig, dass es einen einzelnen AK jetzt dafür gibt auch wieder, weil zum Beispiel, als wir das karnevalspolitische Diskussionspapier geschrieben haben, da waren wir auch, das war auch so sehr verschränkt zwischen Zentralkomitee, Propaganda und Politkomitee. Da hat dann irgendwie so, wer möchte welchen Abschnitt schreiben und redaktionell glätten und so weiter. Also das war auch eine ziemliche Verschränkung von allem und das ist super wichtig, dass halt auch nicht immer alle haben, weil man hat halt ein Schiffchen auf für seinen Arbeitskreis, aber wie ist unsere Regel? Jeder Mensch hat nur einen Kopf und kann deshalb nur ein Schiffchen tragen. Und es finde ich schön, wie sich das jetzt langsam nochmal weiter sortiert.
0: Ja, und in dem Sinne entwickelt sich's, in dem Sinne vernetzen wir uns ja auch, holen andere Leute an Bord, da sprechen wir auch gleich noch über verschiedene Initiativen, die Spendenziele. Johanna, magst du da noch was dazu sagen oder vielleicht auch im Zusammenhang mit der Sitzung, die ihr plant? So was spielen die Überzeugungen dafür beim Programmplan? Welche Themen setzt ihr da oder ist das zu weit hergeholt?
3: Die spielen natürlich eine Rolle. Also es ist jetzt nicht so, dass wir mit dem Diskussionspapier da sitzen und sagen, okay, zu dem Punkt brauchen wir noch was. Aber ich glaube, das ist sowieso in uns allen so drin, dass wir jetzt gar nicht so viel darüber nachdenken müssen. Die Umstände, in denen wir leben, glaube ich, geben das Weitere vor. Ich habe das Gefühl, heutzutage muss man gar nicht so viel sich ausdenken, um politisch zu werden. Das passiert schon von ganz allein. Und genau, ich glaube, dass eben der Karneval eigentlich ein sehr guter Ort ist, um da solche Gedanken zu pflanzen, auch irgendwie, weil das was ist, was sehr verbindend ist und was viele Leute gerne zusammen feiern. Ich finde es ein bisschen wie Fußball auch oder sowas so sehr breites, gesellschaftliches, wo man irgendwie gut anknüpfen kann und was aber auch, also wo auch Faschisten gut anknüpfen können. Und deswegen hat man da eben umso mehr was zu verlieren, also was ja im Karneval auch dann durchaus schon passiert ist.
0: Ja.
3: Und deswegen ist es, glaube ich, gut, da einen kleinen Widerstand zu bilden.
0: Genau, aber ein Widerstand, der auch immer mit Humor verbunden ist. Und mit sehr vielen künstlerischen Formen. Ich meine, dadurch richtet sich ja auch gewissermaßen eine Musik und eine Künstlerauswahl. Das spielt da eine Rolle. Das hören wir heute jetzt auch ein bisschen bei den Songs. Und wir haben, ich würde jetzt tatsächlich zur Musik wieder übergehen. Und wir haben nicht nur Musik hier dabei, wir haben auch Genossinnen und Genossen, die nicht dabei sein können. Und eine ist Käthe. Und Käthe hat mir einen Songwunsch mitgegeben, nämlich Saunaboy von LSE, womit wir wieder auch bei Themen sind, die ja für uns auch eine Rolle spielen, vielleicht. Wenn's losgeht, ne? Aber wer wird gesehen und wer nicht im Karneval? Zumindest so meine Interpretation.

0: Yes.
1: Alaf, heute mit der Rootfront hier auf 674 FM und kein Kölsch für Nazis ist eins der vielen Motti der Rootfront. Da steckt noch ein bisschen mehr dahinter. Ich habe ihn auch nochmal rausgeholt, weil ich gemerkt habe, der ist am 10. November 23 erschienen. Das war meine erste Session, wo ich in Köln war. Und das war dann irgendwie da. Und für mich war das crazy, dass es so ein Volksfest, den Karneval, so ein Gemeinschaftsfest, und dann ist da auf einmal so ein Statement mitten auf der Bühne, wenn man sein Kölsch in der Hand hat. Fand ich schön, fand ich auch gerade mit dem Geist des bayerischen Antifaschismus schön, den ich da hatte, aber habe ja dann erfahren, dass da ja auch viel mehr Vergangenheit noch dahinter steckt, hinter solchen Ausdrücken im Karneval, hinter solchen Statements, Arschhut, Zeng auseinander und so weiter und so fort. Es gibt, glaube ich, Leute, die es besser aussprechen und Kölscher aussprechen als ich. In all dem kölnischen Liedgut steckt eben doch ja sehr viel Überzeugung, sehr viel Spannendes. Kein Kölsch für Nazis ist aber auch ein, ja, nicht nur ein Song, es ist auch eine Art Community hier in Köln, und dafür sitzt jetzt niemand von dieser Community da, sondern unser Genosse Joachim. Hallo Joachim, du bist auch noch da.
2: Hallo und Alaf.
1: Du weißt ein bisschen mehr darüber, was kein Kölsch für Nazis ist. Ich habe auch noch ein Papier mitgebracht, aber das hört man nicht so gut im Radio, das ist ein Bierdeckel. Da steht auch kein Kölsch für Nazis drauf. Warum ist das ein Bierdeckel? Joachim, was ist kein Kölsch für Nazis?
2: Ja, also kein Kölsch für Nazis ist ein Zusammenschluss von Gastronomen und Kulturschaffenden hier in Köln. 2008 hat man sich gegründet. Es gab erste Vorläufer schon 1999 an diversen Gastronomen, aber so richtig ins Laufen gekommen ist das Ganze 2008. Der Zusammenschluss Kein Kölsch für Nazis setzt sich ein gegen Rassismus, gegen Antisemitismus, gegen Queerfeindlichkeit, gegen alle weiteren Diskriminierungsformen. Es gibt ja mittlerweile auch das Lied, was wir gerade gehört haben, wo auch diverse Kulturschaffende, wie zum Beispiel die Brinks, mit involviert gewesen sind.
1: Genau, Queerbeat und wer steht da noch? Lugatti. Und nein, mit auf der Bild, genau. Das habe ich jetzt gar nicht gesagt. Danke, dass du das noch einpflichtest, lieber Joachim. Ich glaube, die Frage, was die Rootfront damit zu tun hat, erübrigt sich schon fast. Ne? Aber es liegt ja auf der Hand. Aber was machen wir mit denen?
2: Wir sind halt im Endeffekt, sind wir ja auch als Karnevalisten Kulturschaffende, und wir stehen da natürlich 1:1 hinter dem Aufruf Kein Kölsch für Nazis.
1: Genau. Wir haben gerade Schals gemacht, die haben wir auch alle an. Da steht Alerta und Alarv drauf. Und Alerta und Alarv ist auch ein Motto, das jetzt so ein paar Leute hier im Raum langsam hibbelig werden lässt, weil wir wollen ja nicht nur Konservenmusik spielen heute. Wir haben das Glück, auch ein bisschen Live-Musik dabei zu haben und gemeinsam zu singen, weil auch das macht uns aus, das macht auch kein Kölsch für Nazis aus. Dass mittlerweile auch gemeinsam in Kneipen gesungen wird, gemeinsam draußen gesungen, das habe ich alles schon erlebt. Hast du da noch was gerade? Nee, was man aber auch sagen kann, die Lotta, die ehrenwerte Bar hier in der Südstadt, die ist natürlich da auch mit dabei. Und in der treffen wir uns später noch zum Stammtisch. Also wenn ihr das jetzt gerade hört, irgendwie so in den letzten Bürozügen am Nachmittag oder so, dann könnt ihr ab 19 Uhr da vorbeikommen.
2: Vielleicht noch eins zu sagen zur Lotta: Gastronomen, Kulturschaffende etc. pp. Können sich gerne an die Lotta wenden, wenn sie bei Kein Kölsch für Nazis unterstützen möchten oder sich auch über die Homepage melden. Die neue Kampagne startet jetzt wieder. Es gibt wieder ausreichend Bierdeckel, es gibt Poster, es gibt Sticker. Die könnt ihr euch abholen. Meldet euch einfach bei Kein Kölsch für Nazis und macht auch eure Kneipe nazifrei.
1: Ja, das ist es. Das Mikro, das wir da haben, ist für die Instrumente auf jeden Fall super. Es wird noch gestimmt. Wen hören wir denn da jetzt eigentlich? Johanna?
3: Also das sind auch Teile der Halodris und Vita und Sina. Oder habt ihr noch einen anderen Künstlernamen in dem...
4: Genau, also eigentlich haben wir das Lied ursprünglich mal für ein Theaterstück geschrieben und die Theatercrew heißt das Fensterkabinett, aber wir waren natürlich sehr geehrt, dass die Rootfront da direkt Bock drauf hatte, und wir haben das jetzt natürlich, nachdem wir es 10-mal umgeschrieben haben, endlich in der finalen Rootfront-Version heute hier mitgebracht. Ich habe gehört, der Text wird dann auch bald auf der Webseite stehen, sodass ihr für die nächste Session schon mal ordentlich üben könnt.
1: Genau. Geil. So wird jetzt mitgeschmettert im Raum und ihr könnt natürlich auch daheim mitschmettern. Wir schauen mal, wie sich das anhört. Ich muss das Mikro noch scharf schalten auf jeden Fall. Das müsste jetzt auf jeden Fall schon so sein. Von daher, ja, legt gerne los.

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2: Herzlich willkommen in der Südstadt hier bei 674 FM. Ihr habt gerade das erste Mal live im Radio, glaube ich, wahrscheinlich überhaupt Alerta und Alarv gehört. Vielen Dank, dass ihr mitgekommen seid. Und ich glaube, wir kriegen jetzt noch mal was vom Plattenteller. Und davor tatsächlich kleine Textexegese. Jetzt kann man das ja gleich runterreden. Aber ihr habt es ja schon gehört. Wir haben gerade schon über ein paar Themen gesprochen, die Rootfront umtreiben. Ja, in dem Lied geht es auch darum, als was man sich vielleicht nicht so toll verkleiden sollte. Polizei finden wir nicht so gut, sich zu verkleiden. Also das auch mal vorgemerkt vom 11.11. Wenn ihr vorbeikommt, ihr könnt kommen als was oder wer ihr seid. Aber ja, SWAT-Teams und komische Kostüme finden wir nicht so gut. Arschlochfreie Zone. Jetzt kommt eine andere arschlochfreie Zone. Ich habe gehört einen Song von der großartigen Band Grenzkontrolle.

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1: At the intersection of Root and Front, der Molly, Molly, Molly. Ein Text, der mir wirklich zu Rätseln aufgegeben hat, aber der bei jeder Root-Front-Sitzung lief und wo ich so, es ist irgendwas mit Widerstand und mit uns macht keiner irgendwas. Johanna, was steckt da dahinter?
2: Ja, das Lied ist von 1950 und mit uns macht keiner den Molly mehr. Heißt, glaube ich, sowas wie uns verarscht keiner mehr. Wir machen da nicht mehr mit, bezogen auf die Zeit davor.
1: Auf eine Schneuzer oder eine Bart.
2: Genau.
1: Ja, also wir sind wieder beim Grundrootfront-Thema und wir kommen jetzt, also zu allen Stimmungshochs der Sitzung. Wir hatten schon das Alerta und Lalav-Lied und wir haben ja auch immer mit einem Grund, warum wir mitveranstalten, weil wir sammeln ja auch ein bisschen Geld ein, wenn wir veranstalten. Und nicht nur für uns und für den Verein, dass wir Dinge machen können, sondern auch für andere. Wie kam das? War das auch von Anfang an dabei, Johanna?
2: Ja, eigentlich ja. Schon. Ja,
1: genau. Also von Anfang an ein gesetztes Ziel.
2: Damit kann man, also mit einer Party kann man ja eigentlich ganz gut Geld generieren. Und dann haben wir uns eigentlich jede Session einen unterschiedlichen Zweck überlegt, es sollte möglichst regional sein oder lokal vielleicht eher, ja genau. Und was wir dieses Jahr uns ausgedacht haben.
1: Dafür haben wir noch jemanden mit an den Mikros. Sarah Luisa, hi.
3: Hallo, for Alav.
1: Du bist genauso frisch im Fast Alav ins Bund wie ich, ne? Dieses Jahr dazugekommen und eingestiegen.
3: Ja, genau. Ich bin während der Sitzung im Kulturbunker beigetreten.
2: Yeah. Als die Eilanträge.
3: Als Eilantrag, genau.
2: Vom Himmel fielen.
1: Und da hört man auch schon wieder die Polizei da draußen. Die Jingles funktionieren nur so halb. Schade, das wären lustige Pointen, aber egal. Ihr hört es. Der Molly Molly. Also. Polizeisirenen werden jetzt gleich ein gutes Stichwort tatsächlich, aber auf der anderen Seite erstmal, du bist auch gleich so eingestiegen, dass du ein Amt hast, Johanna, Sarah Luisa, ne?
3: Ja, genau, also wir hatten dann große Mitgliederversammlung und dann habe ich mich als Schriftführerin aufgestellt.
1: Ja, und das fing alles an mit einer sehr, sehr lustigen Sitzung, die wir beide erlebt haben, und gerade ging ein langes Schriftstück auch raus, eine Pressemeldung, die wir jetzt hier nicht komplett rezitieren, aber die hatte einen Anlass, erstens die Session kommt und andererseits aber auch, wir haben nochmal zurückgeblickt, auf für wen wir Geld gesammelt haben in der letzten Session, was war das denn?
3: Genau, also wir haben eine Pressemitteilung rausgeschickt, die erste große Pressemitteilung des Rootfront Fastelavendsbunds zur sechsten Session, die wir einläuten werden nächsten Monat. Und abgesehen von 1822 natürlich, also. wir haben einfach das nochmal als Anlass genommen, zu sagen, wofür haben wir uns im letzten Jahr eingesetzt, in der letzten Session, was ist so der Ausblick auf die neue Session, was sind die Initiativen, die wir unterstützen, mit denen wir auch unsere Werte teilen. Wir haben ja auch so einen sogenannten jetzt Elva-Rat der Herzen auf unserer Website, wo wir so auf Initiativen verweisen, die uns am Herzen liegen. Und in der letzten Session haben wir 2500 Euro eingenommen, die wir spenden konnten, also 2500 Euro locker machen können aus den Partys, die wir organisiert haben. Und da haben wir einmal an Medical Solidarity International gespendet. Da gab es einen Kontakt zu der Regionalgruppe von dem Verein. Und zum anderen haben wir eben ganz lokal an die autonomen Frauenhäuser Köln, Frauen helfen Frauen e.V. gespendet. Und in der neuen Session haben wir zwei Spendenzwecke. Einmal, dafür werden wir so ganz explizit am 11.11. ja, auch sammeln. Die Party steht so ein bisschen auch unter einem anderen Motto, aber hat das so zum Anlass auch Justice for Pedro. Da geht's, glaube ich, gleich auch nochmal ein bisschen genauer drüber.
1: Das vertiefen wir gleich noch.
3: Und
1: gemeinsam.
3: Zum anderen der Lambda e.V., ein queeres Jugendnetzwerk, dem auch die Mittel vom Bundesministerium gestrichen wurden fürs nächste Jahr. Und zum anderen das Anyway und der Anyway e.V. in Köln, den wir unterstützen wollen.
1: Johanna, du warst bei der Spendenübergabe dieses Jahr dabei, ne? Also wie habt ihr das gemacht? War das so feierlich mit so einem großen Scheck, wie man es kennt? Oder?
2: Wir wollten eigentlich einen großen Scheck basteln. Irgendwann hatten wir mal einen, der ist irgendwie verloren gegangen. Ehrlich gesagt, es war ein bisschen unromantisch. Also ich bin an einem stressigen Tag hingefahren, aus dem Auto gesprungen, habe mein Schiffchen aufgesetzt, wir haben ein Foto gemacht von dem Kulturbunker und dann bin ich wieder nach Hause gefahren. Aber es ist trotzdem immer sehr schön.
1: Genau.
3: Aber währenddessen wurde Geld überwiesen.
2: Genau, währenddessen digital. Parallel Online-Banking Cash. Reingegangen und irgendwie so, ja.
1: Die Initiativen, wollte sie noch mal sagen, beide, kurz, dass wir sie noch
2: die
1: mal
2: wir vorhaben? Jetzt, genau, Medical Solidarity International.
1: Medical Solidarity International, das war die internationale Komponente sozusagen,
2: genau,
1: auch
2: lokal,
1: mit Köln angebunden auch durchaus.
2: Genau, und auch eine Genossin von uns hat eben diesen Kontakt und die Autonomen Frauenhäuser in Köln.
1: Ja. Genau. Von den beiden haben wir jetzt nicht mehr extra für die Sendung Danksagungen oder Grüße gesammelt. Wir wollten lieber nach vorne gucken, auch worum es uns in der Session dieses Jahr geht und jetzt nicht mit dem großen Partyprogramm Ankündigungen einsteigen, sondern erstmal sagen, auf was wir uns geeinigt haben, wofür wir dieses Jahr spenden werden. Und Sarah Luisa, du hattest es schon erwähnt, Justice for Pedro. KölnerInnen werden es vielleicht mitbekommen haben, alle anderen kriegen es jetzt ein bisschen mehr mit. Da geht es um einen Fall, der ja gewissermaßen Polizeigewalt involviert. Der 30-jährige Kölner Erzieher Pedro Corona heißt er mit Nachnamen. Er litt eben ja 26 dieses Jahr, also ist noch nicht lange her, im April, während eines, er war in seiner Wohnung und es gab einen Rettungseinsatz erstmal im ersten Sinne, dann kam die Polizei dazu und aus der medizinischen Versorgung wurde dann eher ein Übergriff und ein gewaltvoller Übergriff, der dann darin mündete, dass er einen Herz-Kreislauf-Stillstand mit schweren Hirnschäden hatte und seitdem ist er schwerbehindert und liegt jetzt in einem Pflegeheim. Das sozusagen die Kurzfassung aus der Außenperspektive, das ist in Deutz passiert, das ist natürlich auch ein Ereignis, das uns nicht kalt gelassen hat und das wir mitkriegen drumherum und das ist wichtig, hat sich eben die Initiative in dem ganzen Kreis um ihn rum, er war super vernetzt, viel beim Skaten auf der Werft auch unterwegs und da hat sich die Initiative Justice for Pedro gegründet, die einerseits Spenden sammelt für Pedro und seine Familie, aber andererseits einfach auch auf das Thema Polizeigewalt aufmerksam macht und was da einfach nicht gut gelaufen ist und worauf man jetzt einfach auch die Beweise gegen den Übergriff, die kamen halt nicht vom Verfahren, sondern aus Anrufen, aus Mitschnitten, aus dem Aufzeichnung, glaube ich, von Pedro selber und so im Detail kann ich es in dem Moment jetzt gar nicht wiedergeben, sondern viel wichtiger ist es mir, dass Julian, der Partner von Pedro, sich gemeldet hat und uns ein paar Worte hinterlassen hat und selber einfach mal sprechen kann und ich hoffe, das läuft jetzt für alle hörbar bei euch ab.
4: Nur erstmal ein Hallo an alle Zuhörerinnen und Zuhörer. Einen besonderen Gruß an die Rotfront. Ich bin Julian, der Partner von Pedro. Mir selbst geht es soweit gut, zumindest kommt keine Langeweile auf. Ich möchte mich hier einmal bei allen Spendern und Spenderinnen bedanken für die großartige Unterstützung. Es ist echt unglaublich, was da zustande gekommen ist. Und es lässt bei der ganzen Ungerechtigkeit doch noch irgendwie an das gute Menschen glauben. Ja, Justice for Pedro hat sich sehr schnell formiert, dank Paula, einer Freundin von Pedro, die ein super geniales Netzwerk im Hintergrund aufgebaut hat. Das funktioniert. Es sind einfach wirklich wunderschöne Verbindungen zustande gekommen bei der ganzen Scheiße. Und wir sind da echt unglaublich dankbar allen Leuten, die da so sich einsetzen und mitmachen. Wir hoffen natürlich, dass sich so viel Bewusstsein bildet und wir schaffen können, dass sich strukturell etwas ändert, weil Opfer von Polizeigewalt werden leider immer mehr und sind, wenn man sich die Opfer anschaut, kann man leider Rückschlüsse ziehen zu strukturellen Problemen, vor allem was Rassismus angeht. Und das kann halt einfach nicht sein. Nicht in der heutigen Zeit und nicht nach der Geschichte, die dieses Land hinter sich hat. Und da muss einfach wirklich Bewusstsein geschaffen werden.
1: So viel mal die ersten begrüßenden Worte von Julian und Sarah Luisa hat gleich noch was zu ergänzen, bitte gerne.
3: Ja, danke. Ich wollte noch ergänzen, dass natürlich wir am 11.11. und in der Session für diesen Zweck und auch die anderen sammeln werden, aber dass man natürlich jederzeit die Vereine, für die wir da eintreten, auch von sich aus unterstützen kann. Also ihr könnt auch jetzt schon vor dem 11.11. losgehen und Justice for Pedro unterstützen, spenden, darauf aufmerksam machen, auf die Themen, die den Fall betreffen und die Betroffenenhilfe und so weiter.
1: Genau, und um euch dazu zu bewegen, haben wir natürlich noch ein paar mehr Worte auch von Julian auch mal gefragt, vor allem, wie geht's Pedro gerade, was ist die Situation und damit ihr auch ein bisschen mehr erfahrt, warum werden da jetzt Spenden gesammelt. Wie gesagt, den Fall ausführlich zu schildern, finde ich jetzt in der Radiosendung schwierig und das kann man ausdrücklich nachlesen und im Gespräch auch mit der Initiative erfahren. In dem Sinne, ja, Julian, noch ein paar Worte.
4: Pedro ist soweit stabil, macht ganz kleine Fortschritte. So, es Schluckübungen, das funktioniert ganz gut mit ein bisschen Brei, wird natürlich weiterhin künstlich ernährt. Ansonsten hat er seit letzter Woche auch leichte Reflexe bei den Beinen wieder. Na, ein halbes Jahr später, ne, muss man sagen. Dennoch wird er nie wieder sein Leben von vorher leben können und wird immer auf die Hilfe von anderen angewiesen sein. Was natürlich, ja, einfach wenn man ihn kennt oder kannte, äußerst scheiße ist, weil ein ganz lebensfroher Mensch, der immer viel unterwegs war, super gern geskatet ist und ist halt einfach scheiße. Seine Mama und Cousine sind jetzt inzwischen ein halbes Jahr hier, haben bisher in Pedros Einzimmer-Apartment gelebt und sind jetzt kurz vor einem Umzug in eine etwas größere Wohnung. Da sind wir auch mega dankbar, dass sich da Leute gemeldet haben, die den beiden die Wohnung zur Verfügung stellen. Pedros Wohnung, die, ja, wir wissen noch nicht ganz genau, was wir jetzt damit machen, weil es möchte natürlich auch niemand jetzt einfach seine Sachen entsorgen. Denn man weiß einfach nicht, inwieweit er wiederkommt, beziehungsweise, ne? Ja, es ist einfach eine schwierige Situation, vor allem auch einfach für die Mutter. Ja, ansonsten, er ist zum Glück in einem super tollen Pflegeheim untergekommen mit mega tollen Mitarbeitern. Und die kümmern sich super liebevoll um ihn. Wir sind als Angehörige und Familie jeden Tag da. Freunde kommen auch zwischendurch immer wieder, wie sie Zeit haben. Ja, es tut ihm ganz gut. Aber auch da, nicht jeder Tag ist gleich. Und man muss einfach gucken von Tag zu Tag.
1: Von Tag zu Tag. Und ich glaube, es ist gerade hier im Studio ist ziemliche Stille eingetreten. Das ist ein andächtiges Hören. Ich spiele sonst immer in der Mitte der Sendung ein sehr langes Stück. Das ist heute etwas anders. Ihr merkt es, ja, es geht hier um was und es geht der Rotfront um was. Und warum jetzt Geld gesammelt wird, ist es bei sowas, was irgendwie ein individuelles Schicksal ist, natürlich erstmal die Frage. Setze ich mich dafür ein, warum nicht? Wir haben uns in der Sitzung, wo wir entschieden haben, abgestimmt haben, neben all den alten anderen Initiativen eben jetzt für den 11.11., weil es so jung ist, dieser Fall,

0: es möchte natürlich auch niemand jetzt einfach seine Sachen entsorgen. Denn man weiß einfach nicht, inwieweit er wiederkommt, beziehungsweise, ne? Ja, es ist einfach eine schwierige Situation, vor allem auch einfach für die Mutter. Ja, ansonsten. Er ist zum Glück in einem super tollen Pflegeheim untergekommen mit mega tollen Mitarbeitern. Und die kümmern sich super liebevoll um ihn. Wir sind als Angehörige und Familie jeden Tag da. Freunde kommen auch zwischendurch immer wieder, wie sie Zeit haben. Ja, es tut ihm ganz gut. Aber auch da, nicht jeder Tag ist gleich. Man muss einfach gucken, von Tag zu Tag.
1: Von Tag zu Tag. Und ich glaube, es ist gerade hier im Studio ziemliche Stille eingetreten. Das ist ein andächtiges Hören. Ich spiele sonst immer in der Mitte der Sendung ein sehr langes Stück. Das ist heute etwas anders. Ihr merkt es, es geht hier um was und es geht der Ruth von um was. Und warum jetzt Geld gesammelt wird, das ist bei sowas, was irgendwie ein individuelles Schicksal ist, natürlich erstmal die Frage, setze ich mich dafür ein, warum nicht? Wir haben uns in der Sitzung, wo wir entschieden haben, abgestimmt haben, neben all den alten anderen Initiativen eben jetzt für den 11.11., weil es so jung ist, dieser Fall, für Pedro entschieden, für Justice for Pedro. Und Julian hat auch noch gesagt, wohin das Geld gerade konkret geht.
0: Die Spenden sind in erster Linie dafür da, dass vor Ort weiterhin die Miete gezahlt wird für seine Wohnung, Lebensmittel, Fahrtkosten, Anwaltskosten etc. Ich meine, wir wissen alle, das Leben in Deutschland kostet nun mal Geld und die beiden dürfen hier nach wie vor nicht arbeiten, haben nur ein beschränktes Aufenthaltsrecht, aktuell bis April nächsten Jahres. Die Cousine fängt jetzt nach dem Umzug einen Deutschkurs an, damit sie hier dann auch etwas mehr pari kommt. Aktuell ist die Kommunikation wunderbar mit der Cousine auf Englisch, mit der Mama auf Spanisch. Funktioniert alles. Und hier einmal Petrus und mein Song.
1: So, da ist mir schon der nächste Jingle weggerutscht. Entschuldigung. So ist es. Ich weiß nicht, ob noch jemand von euch gerade was sagen will. Mir fehlen da tatsächlich die Worte. Ich habe es ja Gott sei Dank vorher schon mal gehört. Aber danke, Julian, dass du uns eine Sprache hier geschickt hast und uns ein bisschen teilhaben lassen konntest, worum es bei Pedro geht, bei Justice for Pedro. Ihr könnt den Fall online so ein bisschen nachverfolgen. Da wird das alles auch geschildert, was dahinter steckt, was drumherum steht, mit welchen Initiativen die sich wiederum verbinden. Ihr habt es gehört, Polizeigewalt, Ungerechtfertigte passiert leider und dagegen muss was getan werden und da muss man dagegen laut werden, kann man dagegen laut werden und wir tun das sehr gerne mit Pedro und Justice for Pedro. Und to end on a high note habe ich Julian auch noch gefragt, welchen Song er mit in die Sendung bringen würde, wenn er das könnte und genau das machen wir.
0: Und hier einmal Pedros und mein Song, der hat uns durch richtig beschissene Zeiten begleitet mit Erlebnissen, die er in der Vergangenheit erlebt hat. Und ja, mich begleitet er jetzt weiterhin auf im Grunde genommen jeder Fahrt zu ihm. Und viel Spaß beim Hören. Das ist I Drove All Night von Roy Orbison.

0: Ja, I Drive All Night von Roy Orbison, A Higher Note auf das ernste Thema von Pedro. Und wir hatten noch ein anderes, ja, in der letzten Session hat uns noch ein anderes wundervolles Stück auf Instagram, Sprachstück erreicht, das uns sehr aufgeheitert hat in allen schwierigen Situationen, die wir in dieser Stadt vielleicht erleben, dass es ja doch, ja, immerhin Köln ist. Und das erkennen manche von euch vielleicht wieder und jetzt hört ihr es.
1: Guck mal, danach, dann wollte ich dir noch sagen, ich bin eben unterwegs gewesen, ne? Und ich bin kurz so stehen geblieben und ich habe über die ganze Scheiße nachgedacht, was alles so passiert ist und was alles noch passieren könnte. Und dann stand ich da und ich habe mich umgeguckt und ich dachte so, wenigstens wohne ich in Köln. Weil dann habe ich mir, stell mal vor, die ganze Kacke wird mir passieren und ich wohne woanders. Also, egal was ist, denk immer dran, wenigstens wohnst du in Köln. Es könnte schlimmer sein. Und wenn du dir dann einfach zwischendurch manchmal sagst, habe ich gedacht, das wollte ich dir deswegen mal mitgeben. Ich hoffe, es geht dir gut. Und genau.

0: Was war das denn gerade eben für eine engelsgleiche Stimme in diesem Instagram-Bit?
1: Hä? Was ist denn da los? Wer sitzt denn da jetzt am Mikrofon?
0: Ja, wer ist das denn? Und wer bist du? Und wie viele sind wir hier eigentlich?
1: Also wir haben nicht gerade nur den Jingle abgespielt, wir haben jetzt...
0: Das passiert immer. Ich spawne die ganze Zeit in irgendwelchen Wohnzimmern. Immer wenn der Jingle gespielt wird, bin ich da.
1: Also du bist die Ursel aus diesem Jingle, der auf Instagram so viral gegangen ist, ne?
0: Hallöchen, ich bin's, die Ursel.
1: Nee, wir haben echt Ursel hier. Ich kann's ja nicht glauben. Schön, dass du da bist, Ursel. Hey,
0: hallo.
1: Wie geht es dir?
0: Oh, soweit so gut.
1: Was passiert mit dir, wenn auf einmal dein Jingle überall ist?
0: Also einer meiner drei Wünsche war halt auch im Leben irgendwann, dass ich mich beamen kann, weil ich hasse Reisen.
1: Ja,
0: jetzt ist es ein Fluch geworden.
1: Jetzt bist du immer mit Köln und dem Karneval verbunden. Da kommt man irgendwie nicht mehr dran vorbei jetzt.
0: Ja, ich komme zu nichts, sobald es wieder viral geht.
1: Und die Zeit ist da, Bützje, wir haben gerade noch die Fleur de Sacco und über Kostüme gehört. Und Kostüme ist ja so ein bisschen dein Thema. Also irgendwie, du warst ja nicht für mich jetzt die virale Jingle-Frau,
0: sondern du warst... Wer bin ich für dich?
1: Du warst für mich so jemand, der auf Instagram saulustige, gute Kostüm-Videos macht und für Karneval inspiriert, was für mich als... Neuling im Karneval, so wow,
0: ja,
1: crazy.
0: Man braucht mich. Ja, ich bin auch einfach Stütze der Gesellschaft.
1: Jede Woche machst du gerade ein Karnevalsvideo.
0: Ja, es ist, da habe ich mir auch was vorgenommen.
1: Wir haben deinen Jingle in der Rotfront letztes Jahr auch geklaut, gleich, weil wir den so gut fanden. Und haben den
0: Wo
1: gleich
0: sind mal meine Tantiemen?
1: Ja, du wolltest, dass Leute den nutzen. Hattest du dir das erwartet, dass das passiert?
0: Nein. Nee, also gar nicht. Warum auch?
1: Hast du schon mal geteilt, in welchem Moment du dieses Voice-Over aufgenommen hast?
0: Ich habe das tatsächlich, es war wie eine Sprachnachricht an eine Freundin, der es sehr, sehr schlecht ging zu einer Zeit. Ihr ging es dann wieder besser, jetzt geht es ihr leider wieder sehr schlecht. Aber ich bin irgendwie wirklich durch Köln gelaufen und habe so über sie nachgedacht und was gerade bei ihr abgeht und dass das echt alles ganz schön viel Scheiße ist. Und dann habe ich aber wirklich gedacht, weil sie halt nach Köln zurückgezogen ist, aus ihrem Ort, wo sie studiert hat, und war wirklich so, ey, aber zum Glück geht's dir jetzt halt scheiße in Köln und nicht mehr da, wo du studiert hast.
1: Ja, und damit hast du einen Nerv getroffen. Es trifft irgendwie eine universale Bedeutung darüber.
0: Ja, und damit habe ich auch nicht gerechnet. Ich dachte, uns geht's gut. Ja. Warum können denn jetzt alle damit was anfangen? Oh je.
1: Ja, und trotzdem können wir gemeinsam da sitzen und lachen und Karneval feiern. Was hast du am 11.11. vor, weißt du schon?
0: Wahrscheinlich fahre ich tatsächlich mit einer Band, die mich gefragt hat, an dem Tag durch Köln und begleite so deren 11.11.
1: Wow.
0: Zum Glück fangen die irgendwie erst um 14.30 an, das finde ich gut, weil dann kann ich vorher feiern. Das
1: ist mir schon auch wichtig. Und vielleicht kommst du ja auch noch in der Asi-Bar vorbei, wo wir feiern, who knows.
0: Ja, schick.
1: Wann fangen wir denn eigentlich an?
2: 14 Uhr.
1: Ja, eingeladen bist du sowieso.
0: Da bin ich dann gerade unterwegs.
2: Geht auch bis 2 bei uns.
0: Ja, das klingt auch schon mal gut.
1: Einen Schal hast du auch schon gekriegt.
0: Genau. Ich bin ganz begeistert. Ich bin ja auch immer, wenn es um Kostüme geht, dafür, das alles sowieso selber zu machen. Und dann aber halt gegen diese Polyester-Parade anzugehen. Und ich habe direkt, als ich den gekriegt habe, gecheckt, woraus ist er denn?
1: Baumwoll.
0: Und ich habe ihn schon gespürt an meiner zarten, weichen Haut. Und es war nicht Polyester zu spüren. Also es sind 20% recyceltes Polyester drin, aber der Rest ist Cotton, da ist Baumwolle.
1: Das war eine harte Diskussion und Unterhaltung.
0: Es ist wirklich toll. Ich denke mir, ja, guck, es funktioniert. Es ist nämlich dieser typisch gestrickte Schal, den man so kennt.
1: Und so ein Trick sitzt mit dir rum. Das freut uns sehr und es ehrt uns. Willst du den Leuten da draußen noch irgendwas sagen für die letzten 4 Wochen in Richtung Karneval?
0: Oh, ja, bleibt gesund, weil sonst könnt ihr auch nicht feiern. Und legt euch ein Kleisterglas an. Ich habe jetzt kapituliert. Ihr müsst jetzt Kleister anrühren in ein Glas, weil ihr werdet es eh brauchen. Ich bin jetzt dafür, dass man mehr Dinge mit Pappmaché macht und es ist gut, immer Kleister zu haben, weil man macht es dann halt nicht, wenn man denkt, oh, jetzt muss ich Kleister anrühren und da kommt das Kleisterglas und ist schon fertig da und damit macht das selber basteln viel mehr Spaß. Deswegen, ich bin pro Kleisterglas und reimen kann ich auch noch.
1: Geil. Wir können dich jetzt noch fragen, ob du noch einen Song für uns dabei hast. Den spielen wir vielleicht später ein, weil jetzt hat sich schon Johanna in Fahrt gebracht mit ihrer Flinter-Playlist. Nee, no pressure. Das ist mir gerade spontan eingefallen.
0: Das habe ich nicht gesagt, wegen Druckluft möchte ich dazu sagen.
1: Dir fehlt sicher noch einer. Druckluft! Für was denn?
0: Das wäre auch ein guter Song. Für was denn?
1: Genau. Druckluft ist eine Band, ne?
0: Ja, ja. Ach so!
1: Oder?
0: Entschuldigung. Oder? Ja. Ja, ja,
1: und für mich ist es die Karnevalsmaus und für mich ist es sogar auch noch ein Ort.
0: Druckluft?
1: Ja, in Oberhausen. Ja.
0: Ach so, ach
1: aber da
0: ja.
1: kommen wir jetzt ein bisschen sehr weit oben.
0: Ja.
1: Aber das
0: Themenwechsel,
1: soll,
0: wir
1: das
0: waren
1: soll.
0: Doch eigentlich gerade so gut bei der Überleitung.
1: Genau, eigentlich haben wir eine
0: wir
1: gute Überleitung.
0: Wir gehen
1: zurück. Yeah, Song von Johanna. Johanna hat nämlich eine extra Flinter-Playlist gemacht für die Rootfrauen, mit der Rootfrauen. Liebe Ursel, danke, dass du bei uns bist heute und uns beiwohnst und irgendwie...
0: Ja,
1: mit, der
0: Rootfront,
1: solidarisierst dich hier. Das ist richtig toll. Dankeschön für alles, was du tust.
0: Ja, danke auch für eure Arbeit, nicht wahr?
1: Tschüss.
0: Tschüss.
2: Johanna.
3: Hallo, ja, ich habe eine Rootfront, also eine kölsche Musik-Karnevals-Flinter-Playlist gemacht. Und alle so, hä? Also allen, denen ich das erzähle, sind so, ah, und da sind... 2 Lieder drauf. Und ich so, nee, also mittlerweile sind schon 4 Stunden Musik zusammengekommen, aber natürlich kennt niemand die Lieder. Deswegen dachte ich, ich spiele mal so eine kleine Auswahl und fange an mit Esu
2: Jung.
3: Ja, Esu Jung wie früher von Luz, The Cool Cats.

Ja, das war Plaisir mit dem absoluten Banger Schwade. An alle Karnevals-DJs da draußen, ihr könnt natürlich jederzeit euch melden und ihr kriegt diese Playlist natürlich zur Verfügung gestellt, damit die Lieder auch gespielt werden. Und als nächstes auch eigentlich eine, also kein Geheimtipp mehr, die Beer Bitches mit Caroline Kebekus. Und der Song ist auf der 30 Jahre Arsch Hu auf dem Album erschienen. Und heißt bis zum nächsten Mal.

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0: Ja, denn jetzt wird's immer feierlicher. Wir waren gerade schon völlig beschwingt. Danke, Johanna, für die Snippets oder die Einblicke in die Flinter-Playlist. Und jetzt gucken wir so ein bisschen, es geht ja schon dem Ende hinzu. Das Thema könnte auch langsam lauten. Ich weiß nicht, ob ich's finde gerade, aber ja doch, so.
2: Tag. Ich hätte gerne 11.000 Kölsch.
0: Ja, was machen wir denn diese Sitzung, diese Session? Was passiert da? Wir haben jetzt den 11.11. schon mal ein paar Mal gedroppt und ich habe jetzt direkt Niklas mit am Mic. Hi Niklas.
3: Hi, ich habe so ein paar Termine dabei. Der 11.11., den haben wir ja schon erwähnt, da startet es um 14 Uhr in der Asymmetrikbar in Ehrenfeld. Da ist unsere 11.11. Party, wo wir ganz besonders dann für Justice for Pedro Geld sammeln wollen. Für alle, die also in ein paar Wochen schon richtig Bock haben.
0: Und da treffen wir uns, was ist Mama da?
3: Feiern.
0: Feiern.
3: Tanzen,
0: Musik
3: singen.
0: Musik gibt's.
3: Gute Laune haben.
0: Ja. Flinter-Playlist kommen mit.
3: Wie viele DJs
0: haben wir da eigentlich?
3: Alle.
0: Elf. Ja.
3: Aber das ist natürlich noch nicht alles. Wir werden dann vor allen Dingen im Januar, können wir glaube ich jetzt hier fast exklusiv schon mal ankündigen, am 14.01. um 22 Uhr wollen wir uns die Oper unter den Nagel reißen. Die Funken haben ja die Üleports und wir schnappen uns die Oper. Gemeinsam mit der CO Pop findet da die Hedo-Party statt. Rootfront Takeover.
4: Unter dem Motto Alerta und Alarv.
0: Yeah.
3: Und eine Woche später, für alle, die nicht genug kriegen können, aber lieber auf der Schelsig feiern wollen, ist am 23. Januar unsere Sitzung im Kulturbunker in Mülheim.
5: Oh, yeah.
3: Dafür gibt es dann auch demnächst Karten, alle Infos auf unserer neuen Homepage oder auf Instagram. Und dann gibt es natürlich auch ganz viel Programm am Ebertplatz,
0: Mary. Der Ebertplatz war auch was, wo ich letztes Jahr, da war ich noch kein Mitglied, also letzte Session, da bin ich irgendwie aus Mülheim, sind wir da vorbeigegangen und da ist auf einmal ganz viel passiert. Der Ebertplatz spielt ja schon eine wichtige Rolle für uns. Wir sind da, treffen uns da ab und zu auch. Wir haben gerade T-Shirts gedruckt. Die ersten Schals sind schon gesichtet worden. Und der Ebertplatz ist so ein Ort, wo auch ein bisschen Programm passieren könnte wieder, oder?
4: Ja, also dank der Rootfront wurde das erste Mal Karneval am Ebertplatz gefeiert. Vor 2 Jahren haben wir das angefangen. Wird auch dieses Jahr wieder passieren. Wir wissen noch nicht hundertprozentig, ob so von den Tagen her das gleiche wie letztes Jahr. Wenn ja, dann wäre es Viva Faste Loven, dann der Sonntag und hundertprozentig wird die Nubbelverbrennung wieder dort stattfinden. Weil so eine Nubbelverbrennung habt ihr noch nie gesehen.
0: Das stimmt, historisch auch. Ich war beim ersten Mal dabei und mir war gar nicht bewusst, wie historisch das gerade passiert, bis es dann passiert ist, dass hier das erste Mal der Nubbel verbrannt wird. Wollen wir noch den Nubbel erklären für alle, die nicht aus Köln zuhören? Soll es geben.
4: Googelt das. Brauchen wir nicht erklären. Kommt zu unserer...
0: Ihr müsst es fühlen.
3: Ist eh besonders und ein bisschen anders.
4: Also der Karnevalsdienstag ist der schönste Abend. Das muss man schon sagen und das Schlimme ist, wenn du aber dann in einem Laden bist, wo halt irgendwie zum Beispiel die Nubbelverbrennung dich nicht abholt oder zu groß oder zu klein oder gar nicht passiert, auch schon habe ich auch schon erlebt, dann ist das ganz traurig, weil einfach der Veilchendienstag ist eigentlich der schönste Tag. Und ja, wir haben deshalb unseren eigenen Veilchendienstag am Ebertplatz in Zukunft immer. Ja. Und natürlich wird es auch noch eine Kölsch-Ausgabe vom längsten Karaoke-Screen Kölns geben. Der Termin steht noch nicht fest, wird natürlich irgendwann in der Session sein, wahrscheinlich im Januar. Eventuell, ich weiß nicht, ob ich schon darüber reden sollte oder nicht, aber wir hatten ja letztes Jahr mit der Temporary Gallery die Kollaboration bei deren wundervollen Kostümwerkstatt. Und die Kostümwerkstatt wird wieder stattfinden und wir sind willens, auch wieder mit zu kooperieren. Wie genau das aussehen wird, das werdet ihr auf jeden Fall von uns erfahren.
0: Da habe ich tatsächlich mein erstes Krätzchen genäht, meinen ersten Karnevalshut. Genauso, und ich kann es nur unterstreichen, Nubbelverbrennung muss man erlebt haben. Man kriegt das nicht erklärt oder es ist ein Gefühl. Wieso viel? Das ist das ein Gefühl. Niklas, du hast gerade nochmal Luft geholt?
3: Ich glaube, nee. Du hast mir alles die Worte aus dem Mund genommen.
0: Wir sprechen noch ein bisschen über den
4: fixen Termin.
0: Ja,
4: also
0: bitte.
4: Samstag Karnevalszug in Kalk.
0: Ja, ganz wichtig.
4: Da gehen wir auf jeden Fall immer mit.
0: auf den Karnevalszug in Kalk. Und ja, in allen Fädeln ist der in Kalk eben der mit der Rotfront, dem größten, besonderssten und wichtigsten besten Wagen, den es gibt. Darauf ein dreifaches Alerta und einfaches. Bleiben wir dabei. Mary, willst du noch was zum Ebertplatz sagen? Für alle, die noch keine Vorstellung haben, warum der Ebertplatz für uns so wichtig ist, oder lassen wir da jetzt einfach die Musik drauf wirken?
4: Ich würde sagen, wer es noch nicht weiß oder denkt, der Ebertplatz ist nicht der Ort to be, der sollte sich eines Besseren belehren, weil wenn man dort ist, kann man erkennen, was für eine wunderbare Qualität dieser Ort hat und wie viel Koexistenz dieser Ort erlaubt. Und das ist einer der wenigen Plätze ist in Köln, der Platz genannt werden darf. Und die T-Shirts haben wir uns noch nicht getraut zu bedrucken, aber zum Beispiel könnt ihr dort auch Sieb drucken. hoffentlich besser als wir. Und kommt zum Ebertplatz, da ist immer was los. Bald fängt wieder unser Winterprogramm an und checkt das einfach aus.
0: Und so tragen wir mit der Rotfront zum Ebertplatz-Programm dabei. Und? Nee, genau. Und ich habe jetzt noch ein Stück Musik, die hast du auch mitgebracht, Mary. Du hast sie gewonnen, Fleur de Socco. Cumbia und kölnisches Liedgut treffen da aufeinander. Legendär, wir haben uns alle krass in die verliebt. Und jetzt noch ein weiterer Termin auf eurer Liste. 15.11. spielen die im Weißen Holunder, ne?
4: Ja, das hat nichts mit uns zu tun.
0: Das hat mit Fleur de
4: Socco zu tun, genau.
0: Oder da sind wir einfach nur...
4: Ich kann es nicht so richtig aussprechen, vielleicht.
0: Socco.
4: Ja, da sind aber wir einfach tolle nur Fans. Band, Leute, checkt die aus. Wir haben auch heute schon ein oder zwei Stücke gehört. Die werden demnächst auch online veröffentlicht. Wir haben sie aber netterweise exklusiv bekommen. Shoutouts an die Band. Und höchstwahrscheinlich werdet ihr die auch bald in Rotfront-Kontexten wiedersehen.
0: Genau, und der Song heißt Stadtbild. Und der passt natürlich an den Ebertplatz wie nichts anderes.

0: Lass mal singe, Hoffnung im Herz steht hier auf dem Display. Mitgebracht hat's André.
1: Hallo.
0: Auch ein Genosse.
1: Richtig.
0: Wie kommst du zu dem Stück? Was ist das?
1: Ich bin auch anders kölsch-karnevalistisch unterwegs, und zwar mit den kölschen Südkehlchen. Wir sind ein Kneipenchor vom Eilstein. Und wir hatten die große Ehre, mit einem meiner Kindheitshelden Erri Stockloser von den Blackfoes und Micky Brühl diesen Song aufnehmen zu dürfen. Zusammen mit noch einem Schulchor aus der Südstadt. Thema habt ihr gerade gehört, bisschen die Hoffnung in schweren Zeiten und das kölsche Herz, was einen oben hält. Und ja, also folgt gerne kölschen Südkehlchen auf Instagram und checkt den Song.
0: Mega, wir kamen auch gerade schon leicht ins Schunkeln. Wir setzen es auch vielleicht noch ein bisschen fort in der Lauter später. Ich sage noch mal ein paar Worte. Jetzt habe ich noch ein Stück mitgebracht, auch aus der Genossinnenschaft reingetragen von unserem Kardinal. Und war ein Stück, das ich unglaublich fand, 1984 von Mathis Bae, also so Oldschool-Rapper. Ich habe es gerade falsch ausgesprochen, es wird gelacht.
2: Nein, wir haben was anderes geredet.
0: Vielleicht, so wie der Kardinal sagt, der allererste Kölsch-Rap-Track ever. Martin Bendig alias Mathis Bae, Musiker, Produzent, Arrangeur, kölsches Brauchtum mit elektronischer Musik, Reggae, musikalischem Witz verbunden hat. Und er weilt, meine ich, nicht mehr unter uns, 2024 verstorben, aber den Track hat er uns hinterlassen und der ist echt für die Ewigkeit. Ich dachte mir, das kann doch nicht euer Ernst sein, aber ja, das existiert und das ist, was ich an kölnischem Liedgut und Karneval so liebe. Es ist so crazy vielfältig und das hat immer wieder Überraschungen mit sich und hiermit der Kaya's Rap 1984.

0: Ihr hört die Rapper vom Kölner Dom mit der Selbstbezeichnung, der Kajas Rap 1984 von Metis B. Richtig oldschool, kölnisches Lied, gut. Und nochmal Stimmung zum Abschluss. Wir schunkeln uns jetzt so langsam rüber in die Lotter. Da gibt es heute einen Stammtisch mit der Rootfront, mit uns allen. Das ist auch die Möglichkeit, wo ihr einen Mitgliedsantrag unterschreiben könnt, euch austauschen könnt oder einfach euch interessieren könnt, mit uns einen Kölsch trinken könnt. Ansonsten können wir euch einfach nur einladen. Macht mit. Im größten Sinne Alerta. Rootfront.
1: Ah!
0: Kölle.
1: Ah!
0: All das. Schöne Sendung war das heute. Bunte Mischung, Musik und tolle Leute. Schön, dass ihr zugehört habt. Hier auf 674 FM bei The Letter Cheats. Das nächste Mal dann im November wieder mit einer regulären Sendung ohne Aufzeichnung oder Sonderthema, aber das war heute speziell und ganz wundervoll. Danke, dass ihr alle mitgemacht habt, die dabei waren und all die Musikbeiträge. Das hat richtig Bock gemacht und in dem Sinne enden wir jetzt mit dem fröhlichen Marx-Schunkeln vom Kürbis Underground. Stunksitzung und schönen Abend euch. Viel Spaß hier noch bei 674 FM.

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Hallo, Sissy Hermans-Blueback, heute mit einem Abstecher in das Label Krag, also Krag mit 2 A. Manche kennen sicherlich auch das Festival, was zufällig auch am Samstag, am letzten Samstag in Antwerpen stattfand. Und ich fand, es war ein guter Anlass, mal einen kleinen Streifzug auch zu älteren Veröffentlichungen des Labels zu machen. Viel Spaß!

Okay.

So, die Frage ist jetzt, was lief bisher? Offen Fairy Tale Kühn, Alien Radio, Arf Arf, Yannis Kyriakides, Yves Abdul-Kir, Romain de Ferro, Le Portable und jetzt sind gerade Dolphins Into the Future da. Levin Martins, auch einer von vielen, die in Antwerpen oder in Antwerpen gelebt haben und auf dem Krag sehr oft performt haben.

Davor lief Raisin. Und danach, ich hoffe, so viel wie möglich in diese Stunde zu packen. Und Vika Pacheco, Apolati Bien kommt noch, Kuhupu, US Girls, Peter Biladettin, Maria Bartel und Nina Garcia. Vielleicht schaffen die anderen Stücke es auch noch rein. Man merkt anhand der Namen, dass es europäisch, international gut vernetzt ist. Das Label gibt es selber seit Ende der 90er Jahre. Und im Laufe der Zeit haben sich die Festivalformate verändert. In Aalst war es zum Beispiel nur bis 2015. Dann in Brüssel in mehrtägigen Ausgaben. Und dann nach Corona ist das Krag-Festival nach Antwerpen gewandert mit kleineren Ausgaben, also nicht mehr 3 Tage lang, sondern bisher jetzt auf einen Tag gebündelt, ab mittags bis spät in die Nacht.

Viele Tonträger sind außerdem digital erhältlich. Man kann sich also unverbindlich durchstöbern. Und zwar, ich glaube, seit 2001 sind digitale Sachen zum Reinhören. Man kann das schön recherchieren, also nicht nur, was jetzt auf dem Festival selbst gespielt hat, weil es sind natürlich nicht alles Leute, die für das Label veröffentlicht haben, aber eben auch, und es zeigt die interessante Mischung, die auch für Köln immer wieder prägend war, das heißt, Acts, die auf dem Krag-Festival gespielt haben, sind dann auch hier nach Köln eingeladen worden und es haben sich auch hier und da Allianzen ergeben zwischen Kölner Musikern und belgischen Musikern auf diesem Wege. Ich wünsche noch viel Spaß und bis in vielleicht einer Viertelstunde.

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Sissy Hermans Blueback heute mit einem Mini-Special zum Krag-Label. Genau, ich habe versucht, einen kleinen Überblick zu geben. Es geht natürlich noch viel mehr. Und ich möchte alle einladen, nicht nur auf die Playlist später zu gucken bei dem Upload, sondern auch selber mal in dem Labelbestand zu stöbern und vielleicht auch zu schauen, was auf den Festivals lief. Das ist online ganz gut dokumentiert. Und die nächsten 10 Minuten gehen es dann weiter. Ich sage schon mal Tschüss.

Hallo, liebe Leute, es ist wieder Freitagnachmittag, die Sonne scheint und ich fürchte, dass ich gerade noch nicht on air gewesen bin. Ich habe die ganze Ansage schon gemacht, also mache ich es hier einfach nochmal. Also wie immer, wenn ich moderiere, den zweiten Freitag im Montag im Monat, diesmal um 14 Uhr statt um 13 Uhr, scheint die Sonne bisher jedes Mal seit April. Das heißt, der Monsun ist vorbei und der Sommer kann beginnen. Ich habe euch heute zwei Neuerscheinungen mitgebracht. Eine davon läuft schon im Hintergrund, das ist die Formation Web Web. Ein Quartett mit gestandenen Jazzern aus Deutschland, unter anderem mit Toni Lakatosch am Saxophon. Oder hier eben eher an der Flöte. Außerdem werde ich heute euch ein bisschen Vorschau bieten für die Cologne Jazz Week. Die in drei Wochen hier in Köln startet und wieder ein wundervolles Programm am Start hat.

So, bedanken wollte ich mich noch bei der Crew vom Musikabend, die gerade vom Haldern Pop Festival moderiert haben. Das scheint eine coole Veranstaltung zu sein. Zugegebenermaßen, ich war noch nie da. Vielleicht sollte ich mal mich wirklich aufmachen, zumindest nächstes Jahr, und mir das antun. Das zweite Stück, was ich heute spiele, ist von Anne Efternöhler. Eine Dänin, Trompeterin, auch Sängerin, Komponistin. Und sie hat ein neues Album rausgebracht, das heißt Brukskunst, wahrscheinlich sowas wie Gebrauchskunst. Und ich spiele ein Stück daraus, das heißt All You Need Is Less, also quasi ein buddhistischer Glaubenssatz, würde ich sagen. All You Need Is Less.

Anne Efternöhler mit ihrem Quartett und dem Stück All You Need Is Less aus dem Album Bruckskunst, Gebrauchskunst. Wunderbare Stimmung, wunderbarer Mut, würde ich sagen. So, wir kommen zur Jazz Week. Wie gesagt, in der ersten Septemberwoche startet am 31.8. an einem Sonntag. Und es gibt für fast alle Veranstaltungen noch Karten, mit Ausnahme von Kurt Rosenwinkel. Und dafür spiele ich den euch heute jetzt.

Was für eine hässliche Schönheit. Ugly Beauty heißt das Stück von Kurt Rosenwinkel. Aus dem Album Angels Around aus dem Jahr 2020. Und der Gitarrist spielt am Sonntag, dem 31.08. um 21 Uhr in Stadtgarten Köln im Rahmen der Jazz Week, aber leider, wie gesagt, schon ausverkauft. Aber es gibt noch ein paar andere Optionen im Rahmen der Jazz Week. Eine weitere Band, quasi eine Art All-Stars-Band, kann man sagen, ist ein Trio. Mette Rasmussen am Saxophon, Chris Taborn am Piano, Chess Smith an den Drums. Und die nennen sich Wired of Mouse. Spielen an der Kölner Hochschule für Musik und Tanz am Dienstag, dem 2.9. um 19.30 Uhr. Und dafür gibt es noch Karten. Und natürlich, es ist ein bisschen mehr Avantgarde.

Was für ein Energiekraftwerk, besonders Chess Smith an den Drums. Erinnert mich ein bisschen an Christian Lillinger mit seiner Nervosität und seinem Drive letztendlich. Sicherlich das Highlight oder zumindest eins der Highlights bei der Jazz Week wird das Konzert vom Tyshawn Zoe Trio. Der US-Drummer hat sich in den letzten Jahren damit beschäftigt, Standards aus den 50er, 60er Jahren extrem zu verlangsamen und zu reduzieren und damit quasi den Stücken seinen eigenen Stil aufzugeben. Ich spiele das Stück Peresina aus dem Album The Susceptible Now von 2024. Und ich wollte eigentlich ein anderes Stück spielen aus dem Album Mesmerism. Aber das Album ist leider nicht mehr online zu bekommen. Deswegen das neuere Album mit dem Stück Peresina.

Das Stück ist im Original von McCoy Tyner, die Pianisten. Und eigentlich hatte ich mir überlegt, dass ich euch als Bonbon das Original am Ende der Sendung spiele. Aber ich denke, es ist auch ganz schön, das jetzt schon zu hören als Vergleich.

an den Saxophon Gary Barth und Wayne Shorter. Das Stück Perusina von McCoy Tyner aus dem Jahr 1968. Und das Taishan Sawi Trio, das spielt am Montag, dem 1.9. im Stadtgarten um 21 Uhr und da gibt's noch Karten. Ich werde mir direkt nach der Sendung eine sichern, falls ihr direkt alle losrennt und das Ding morgen ausverkauft ist. Ich springe wieder zurück so ein bisschen in meine Programmreihenfolge, was die Jazz Week angeht, und komme zu einer Sängerin, Sophia Jernberg. Die habe ich vor 3 Jahren auf der Erstausgabe der Monheimer Triennale gesehen. Das war unglaublich. Und sie spielt auch auf der Jazz Week. Und zwar spielt sie zusammen mit Alexander Hawkins am Mittwoch, dem 3.9. im Loft um 20 Uhr.

Und das Stück, was ich jetzt spiele, das heißt Adwa. Und das sind Alexander Hawkins und Sophia Jernberg aus dem Album Mushow.

Ich nehme an, der Name Adwa bezieht sich auf eine Stadt in Äthiopien, bei der Ende des 19. Jahrhunderts eine große Schlacht stattgefunden hat, zur Unabhängigkeit von den italienischen Besatzern. Und es klingt so ein bisschen nach Leid, was dieser Schlacht enthalten war, beziehungsweise danach gefolgt ist. Cologne Jazz Week. Es gibt im Bereich Gesang unglaublich viele Auftritte, unter anderem auch von einer Formation, die nennt sich Lua. Die besteht aus den Kölner Sängerinnen Elsa Johanna Mohr, Lena Senge und Ulla Martin Ellis. Die haben den Jazzpreis 2023 gewonnen und haben ein Album rausgebracht, das nennt sich Equilibro. Und aus diesem Album würde ich gerne das Titelstück spielen.

Das hat sowas Kapverdisches in meinen Ohren. Auf jeden Fall jede Menge Sommer. Das Trio Lua spielt am Sonntag, dem 31.08. um 15.30 Uhr in der Kirche Neu-St. Alban und der Eintritt ist frei. Es gibt überhaupt an dem Sonntag jede Menge Konzerte, wo der Eintritt frei ist, im Stadtgarten, in diversen Kirchen. Guckt mal aufs Programm von der Jazz Week, ihr könnt dann einfach dahin gehen. Und ein weiterer Act. Und zwar am 31.08. ebenfalls im Loft um 20 Uhr ist Marc Solberg und dänischer Gitarrist zusammen mit Susana Santos Silva, portugiesische Trompeterin.

Marc Solburg, Susanna Santos Silva und Simon Toldam am Piano, der meines Wissens auch mit Sola Menini schon zusammengespielt hat. Das Stück hieß Spoke und das Album heißt Tungemol. Und wie gesagt, auf der Jazz Week zu erleben, Sonntag, 31.08. Loft, 20 Uhr. Da werde ich definitiv auch hingehen. Und dann gibt's noch was von Nobody. Eine etwas unberechenbare Band laut Wikipedia, die unter anderem schon mit Theo Blackman, Gretchen Palato und Becca Stevens, also den Sängerinnen, zusammengespielt hat. Irgendwo zwischen Postrock, Hip-Hop und Elektronik und irgendwie auch so ein bisschen Power, Big Band.

Ein bisschen Snarky Puppy oder auch ein bisschen Saga in meinen Ohren. Ich bin gespannt, ob sie den Koffer mitbringen bei ihrem Auftritt. Der ist am Dienstag, 2.9. 21 Uhr im Stadtgarten. Und zwei Tage später, am Donnerstag, 4.9. im A-Theater, 19.30 Uhr, Annie Bloch.

Annie Bloch mit ihrem kleinen Orchester, Avantgarde Folk Pop vom Feinsten. Wunderbare Melodien mit kaputten Elementen. Donnerstag, 4.9. Art Theater. Und wir sind schon am Ende der Sendung angelangt. Und da kommt eine wunderbare Formation: Rainier Bass und Ben van Geldern. Gitarre und Saxophon und fürs Konzert noch ein Schlagzeuger, Han Benning. Ihr könnt sie erleben in der Trinitatiskirche am Mittwoch, 3.9.

Mashup Radio, Ausgabe 97, heute mit einem fetten Special. Wir schauen aufs Line-Up vom Le Guess Who Festival in Utrecht Anfang November und stellen euch unsere Favorites vor. Warum? Weil wir die Mischung der Acts und Artists, die dort Jahr für Jahr eingeladen werden, feiern. Da ist wirklich immer alles dabei, von total folkloristischen, rootsigen Sachen bis zum Future-Shit von morgen. Lokale Acts geben sich mit absoluten Legenden das Mikro in die Hand. Kein Sound ist zu experimentell, zu nischig und gleichzeitig merkt man, wie viel Sorgfalt und Liebe in der Kuration steckt. Versuchen wir hier bei uns in der Sendung auf jeden Fall genauso zu halten. Außerdem ist Utrecht wirklich nur einen Katzensprung von Köln entfernt. Und es gibt noch Tickets fürs Le Guess Who. Ausverkauft sind bisher nur die 4-Tagespässe vom 5. bis zum 8. November und die Tagestickets für den Festivalfreitag. Ja, da geht also noch was. Ich bin Anne Lorenz und in diesem Jahr zum ersten Mal nicht nur im Herzen mit dabei beim Le Guess Who. Daniel und ich spielen die nächsten 2 Stunden ein bisschen Ping-Pong und droppen euch abwechselnd unsere Empfehlungen aus dem Line-Up. Wir starten direkt mit meinem absoluten Highlight 2027. Äthiopische Musiktradition trifft auf Motown und die Beatles. Mehr dazu gleich. Hier erstmal die Ibex Band.

Ibex Band mit Sounds von ihrem verschollen geglaubten Album Stereo Instrumental Music aus dem Jahr 1976. Wie durch ein Wunder wieder aufgetaucht, in tadellosem Zustand auf einer Chromkassette und letztes Jahr dann nochmal neu gemastert erschienen. Ein Stück lebendige Musikgeschichte aufgenommen im Ras Hotel in Addis Abeba. Dort ist die Ibex Band in den 70er und 80er Jahren fast jedes Wochenende aufgetreten, unter der kreativen Leitung von Giovanni Rico und Selam Waldemaria. Aus der Ibex Band ist später dann die legendäre Roja Band geworden. Und wenn man sich die Releases der damaligen Big Names so anschaut, von Asta Aweke über Mulatu Astatke und Alemayehu Eshete bis zu Kuku Sepsibe, überall steht entweder Ibex oder Roja mit drauf. Sie waren in den 70er und 80er Jahren also sowas wie das musikalische Rückgrat der Musikszene von Addis Abeba. Und als ich die Ibex Band im Le Guess Who Lineup entdeckt habe, bin ich erstmal kurz ausgerastet, dann konnte ich es kaum glauben und habe angefangen zu recherchieren und tatsächlich, am Eröffnungstag, also Donnerstag, der 5. November, gibt es ein Revival der Ibex Band mit den beiden Bandgründern und Masterminds, Bassist Giovanni Rico und Leadgitarrist Selam Waldemariam. Und das Beste für den Donnerstag, sind auch noch Tagestickets erhältlich. Gibt also noch eine faire Chance. Und von mir gibt's jetzt auch gleich noch einen Song von der Ibex Band. Einfach, weil es so schön groovt.

Matchup Radio Nummer 97 hier bei 674 FM mit einem Le Guess Who Festival Special Warm-Up. Call it whatever you want. Just the best of Le Guess Who. Conjunto Media Luna. Das ist ein Projekt, das auch da sein wird. 2020 in Bogotá gegründet. Vom kolumbianischen Musiker und Produzenten Ivan Medellin heißt der Kollege. Das Projekt ist vor allem bekannt für innovative Fusionen aus traditionellen Cumbia-Sounds mit Vallenato-Wurzeln und modernen Club-Sounds, Synthes, Bässen und viel mehr. Ivan Medellin, der macht wirklich hochenergetische Live-Sets, kann ich jedem empfehlen. Bei denen benutzt er Akkordeon, Gesang, Synthesizer, Drumcomputer. Der Sound, der bewegt sich vor allem an der Schnittstelle zwischen dieser kolumbianischen Cumbia-Tradition und eben urbaner Avantgarde, ist oft sehr beeinflusst von der mexikanischen Rebajada-Kultur, also verlangsamte Cumbia-Rhythmen. Am Freitag, den 6. November, da spielt er nachmittags und einmal nachts beim Le Guess Who Festival.

0: Legende.
1: Muta Baruka, jamaikanische Legende. Dub-Poet, Musiker, DJ, überzeugter Barfußgänger und vor allem auch mit am Start beim Le Gassou Festival Anfang November. Feier ich mehr davon, Muta Baruka, Put It Down, hier in Mash It Up Radio.
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Wenn wir ins Abendprogramm vom Le Guess Festival schauen, dann ploppen uns doch tatsächlich zwei bekannte Namen ins Auge. DJ Lee Cox und DJ Danny Fox. Das sind einflussreiche Produzenten und DJs aus der afrodiasporischen Clubkultur von Lissabon. Und beide haben den Sound der Tia Maria Produções Crew damals mitgeprägt. Heute sind es wichtige Vertreter des experimentellen Bachida-Genres, wird auch oft verbunden mit dem Label Príncipe Discos. Ihr könnt nämlich dabei sein beim B2B von den beiden am Samstag, den 7. November in der Nacht vom Le Guess Who Festival in Utrecht. Ich habe zwei Tracks von denen eingepackt. Einmal ein Remix von Danny Fox und einmal ein Original von DJ Lee Cox. Ist ein Tarasho, also langsamer, nicht zu stressig, aber trotzdem wunderschön. Baby Girl.

Mashed Up Radio, Jenna mit Sounds vom aktuellen Album The Pleasure Is Yours. Ja, was habe ich das im Februar durchgenudelt, als es rausgekommen ist? Habe ich euch damals auch schon ein paar Songs von gespielt. Und davor haben wir gehört Ambu Bambu, DJ und Produzentin aus Utrecht. Ihr Set beim Le Guessou Festival will ich auf gar keinen Fall verpassen. Das ist Freitagnacht im Echo. Club und Konzertvenue ziemlich im Zentrum von Utrecht. Ja, und Jenna ziehe ich mir auf jeden Fall auch rein. Das sind ja Singer-Songwriterin und Rapperin Liv zusammen mit dem legendären Jazz-Drummer und Produzenten Kareem Riggins. Die spielen beim Le Guessou gleich an zwei Abenden, am Freitag, den 6. November und am Samstag, den 7. Und wir hören jetzt noch den Remix, den Kate Renata gerade von ihrem Song Lead It Up gedroppt hat. Ende September erschienen, das ist das Mashed Up Radio Le Guessou.

Mashup Radio Nummer 97 bei 674 FM. Heute mit einem Whoop Whoop Le Guess Who Special Warm-Up. DJ Pleat ist auch mit am Start. Australischer Musikproduzent und DJ, bekannt für seine ultra-perkussiven, polyrhythmischen Club-Sounds. Und ja, er ist Australier, hat libanesische Roots. Und lebt mittlerweile in Berlin. Verbindet zeitgenössischen R&B, Post-Upstep, moderne Club-Sounds mit Rhythmen, Skalen und Klangfarben libanesischer Popmusik und vor allem traditioneller libanesischer Hochzeitmusik. Ich feiere vor allem die komplexen, wirklich treibenden Trommel-Arrangements und ja, finde ich absolut tight und dope, was der Kollege macht. DJ Pleat wird am Freitag, den 6. November im Echo Club spielen, im Rahmen vom Le Guess Who Festival. Hier sind ein paar Sounds von seinem neuen Album, das ich Please

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1: Lebende Legende, Martina Camargo, Tambora Queen und Hüterin des afro-karibischen Musikerbe Kolumbiens. Rhythmen wie Bullerengue, Chalupa und Chande treiben ihre Musik an. Beim Le Gesu Festival wird Martina Camargo am Samstag, den 7. November, am späten Abend spielen. Lass ich mir auf gar keinen Fall entgehen. Ähnlich wie bei Toto La Momposina sind auf Martina Camargo irgendwann auch die Ethno-House-Produzenten aufmerksam geworden. Ihre Stimme kommt in etlichen Remixes für den Dancefloor vor. Einen davon hören wir jetzt auch noch. Martina Camargo im Clubmix. 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

Mash It Up Radio 97 bei 674 FM, heute mit einem Le Guess Who Warm-Up Special. Grupo Pilon ist eine kapverdische Band, die sich Mitte der 80er Jahre im Stadtteil Gar in Luxemburg von jugendlichen Nachkommen der kapverdischen Einwanderer gegründet hat. Traditionelle Funana, modernisiert mit Schlagzeug, E-Gitarre, Bass, Keyboards und Gesang natürlich, benannt nach dem Pilon. Der Pilon ist dieser Stampfer, Holzstampfer, mit dem auf den Kapverden Mais für das Nationalgericht Cachupa zerstoßen wird. Und wie diese Gruppe klingt, das könnt ihr hören beim Le Guess Who Festival am Samstag, den 7. November

Mashed Up Radio mit dem Lüges Who Warm Up Special und Shabaka Hutchings. Britischer Jazzmusiker mit Roots in der Karibik, kennen die meisten wahrscheinlich von seiner Arbeit mit den Sons of Kemet. Mittlerweile hat er aber das Saxophon gegen die Flöte getauscht. Off the Earth heißt das aktuelle Album von Shabaka, im März rausgekommen. Darauf hat er nicht nur alle Songs selbst komponiert, produziert, eingespielt und abgemischt, er rappt auch zum allerersten Mal. Shabaka sagt, er habe entschieden, auf diesem Album seine Stimme zu finden. Beim Lüges Who Festival in Utrecht spielt er am Freitag, den 6. November. Für mich auf jeden Fall ein Pflichttermin. Ihr wisst ja vielleicht, ich und

Tang, experimentelles Trio aus London mit Musik von ihrer brandneuen Basilikum-EP. Noch keine Woche alt, psychedelische Sounds im Spektrum von Dub, Post-Punk, freier Improvisation und rituellen Sounds. Irgendwo zwischen Meditation und Chaos. Zu Holy Tongue gehören Komponistin und Perkussionistin Valentina Mergeletti, Multiinstrumentalist Susu Mubukai und Produzent Al Wooten. Gemeinsam spielen sie eins der letzten Konzerte beim Le Guess Who am Sonntagabend im Tivoli Vredenburg, architektonisch beeindruckendes Musikvenue direkt neben dem Hauptbahnhof in Utrecht. Auf jeden Fall eine Show, die ziemlich weit oben bei mir auf dem Zettel steht. Wir hören noch einen Song von Holy Tongue, Single aus dem letzten Jahr. Hier ist The Bigger Tutti. Tell him not to come ever again.

Ihr hört die Mashup Radio Show 97 hier bei 674 FM mit dem Le Guess Who Super Special. Enrique Silva und Luis Firmino, das sind Acacia Mayor aus Lissabon, ist ein unabhängiges, eigenständiges Musikerkollektiv, ursprünglich aus Cap Verde. Und die sind auch noch ziemlich, sag ich mal, verrootet in ihrer eigenen Kultur und in ihren eigenen Beats. Überschreiten hier und da auch mal die Genregrenzen. In ihren Tracks, da mischen sie auf jeden Fall die traditionellen Rhythmen wie Mochna, Funana, Coladeira, Masurka, Tabanka, Batuku und wie sie alle heißen, mit Reggae, Souk oder Hip-Hop-Sounds. Zwei Tracks von ihrem neuen Album haben wir euch

Lorraine James, Elektromusikerin und Produzentin aus London, mit Sounds von ihrem neuen Album It's Nothing Personal. Anfang September rausgekommen. Ja, ich liebe ihre kompromisslos experimentelle Art, ihr Faible für tiefe Bässe und das Spiel zwischen Minimalismus und Chaos. Sie spielt am 6. November, also am Freitag beim Le Guess Who Festival, abends im Cloud 9. Ja, ich bin sehr gespannt auf ihr Set und spiele noch einen Song von ihrem neuen Album. Lorraine James, Got My Mojo Back, Cause I'm Worth It, Mash It Up Radio.

0: für die Mashup Radio Show mit unserem Le Guess Who Super Special. Unter anderem im Programm The Bug und Warrior Queen.
1: Ich würde sagen, rohe Soundsystem Kultur mit sehr viel Dubstep Grind, Low Frequencies, die euch das Zwerchfell massieren. Die legendärste Veröffentlichung haben wir natürlich hier dabei. Das ist die ikonische Hymne Poison Dart aus dem Jahr 2007.

Das war unser Lügges Who Special hier in Mash It Up Radio. Die Playlist gibt's im Anschluss an die Sendung auf unserer Soundcloud-Seite. Und wenn ihr jetzt Bock gekriegt habt, dann checkt euch doch noch Tickets für Utrecht. 5. bis 8. November. Ausverkauft sind bisher nur die 4-Tagespässe und die Tagestickets für den Festival Freitag. Aber passt doch perfekt. Einmal ausschlafen, chillen und dann gleich wieder ab dafür. Ich freue mich auf jeden Fall schon riesig drauf und komme sicher mit einer Tonne neuer Musik und geilen Interviews zurück. Teile ich dann natürlich bei Gelegenheit mit euch. Nächste Sendung Mash It Up Radio gibt's am 19. November. Da habe ich sicher dann auch schon ein bisschen was zu erzählen. Macht's gut, bis dahin. Aylo und Daferva, over und out.

0: Einmal mit Profis arbeiten. Wahrscheinlich vermisst ihr diese wohlbekannte Stimme und ihren Kommentar. Deswegen kann ich mir heute auch ein paar mehr Fehler erlauben, denn mein kongenialer Mikrofonpartner, der einzigartige, schöne, unbesiegbare, mächtige Nils, die Fackel vom Niederrhein, der ist tatsächlich aus gesundheitlichen Gründen heute ausnahmsweise nicht dabei und nach über 2 Jahren Domchor zum ersten Mal heute eine sogenannte Single-Moderation. Ich werde bestimmt eine Menge falsche Knöpfe drücken, aber damit es euch nicht langweilig wird, habe ich trotzdem Gäste hier. Und zwar haben wir uns die Kölner Band Facoma eingeladen, und zwar aus Gründen. Und die dürfen erstmal gerade Hallo sagen.
1: Hallo.
2: Ja, hi, grüß euch.
0: Vielleicht könnt ihr euch auch mit Namen vorstellen.
1: Ja, hallo, ich bin Jan.
2: Das ist unser Drummer und ich bin Arne und ich spiele Bass bei Facoma.
0: Okay.
2: Genau, und erstmal gute Besserung natürlich an Nils und vielen herzlichen Dank, dass ihr uns heute eingeladen habt, ne?
0: Ja, schön, dass ihr gekommen seid. Ich bin selber auch ein bisschen angeschlagen, deswegen schenke ich euch noch ein paar Erkältungsviren auf dem Nachhauseweg. Und bis dahin, was haben wir eben gehört? Hahaha. Das habe ich nämlich aus der Mottenkiste rausgeholt. Undertow heißt die Band und das Stück At Both Ends ist das Titelstück der gleichnamigen LP von 1994. Und warum ich das spiele? Ganz einfach, weil Undertow nämlich zu Besuch kommen. Und zwar wahrscheinlich im nächsten Monat, aber da muss ich nochmal nachgucken. Ich habe nämlich das Datum verschlammt. Auf jeden Fall coole Bands ihrer Zeit weit voraus. Und in demselben Modus bleiben wir, und zwar kündigen wir das Konzert direkt von morgen an. Morgen präsentiert mal wieder die Konzertgruppe der Lotta ein Konzert im Sonic Ballroom und diesmal sind dabei Possible Damage, Grim, Silence und noch eine dritte Band. Muss ich mal auf meinen Zettel gucken. Curselifter. Okay, das ist auf jeden Fall ein volles Brett und wir spielen auf jeden Fall von Grim Silence aus Rheinlein-Gründen, die sind nämlich aus Düsseldorf, den Titel Time to Bleed.

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0: Aha.
1: Das war ein Vakoma mit dem Titelstück Life Sucks Then You Die von dem demnächst erscheinenden Album Life Sucks When You Die.
2: Genau. Tatsächlich erscheint das Album morgen schon, beziehungsweise in ungefähr 2 Stunden.
1: Aha, okay.
3: Dann, wir sind nämlich immer on point. Bringen alles immer on point raus. Direkt um 12 geht der Vorverkauf los.
1: Dann haben wir doch alles richtig gemacht. Wir geben uns den Anschein, hier alles komplett in die Wand, gegen die Wand zu fahren, weil wir krank sind und überhaupt alles nicht richtig funktioniert. Und trotzdem sind wir up to date und haben die Band der Stunde sozusagen eingeladen.
2: Man muss vielleicht auch an der Stelle dazu sagen, dass zu der Band auch noch 3 andere Leute gehören, die aber auch teilweise krankheitsbedingt verhindert sind. Also schöne Grüße noch an Nick, an Pada und an Sven.
1: Okay. Life Sucks, Then You Die. Ihr habt aber schon mal ein Debütalbum draußen gehabt, vor 3 oder 4 Jahren. Richtig?
3: Ja, das ist ein bisschen länger her. Aber genau, das ist, glaube ich, auch um einiges ruhiger als das, was jetzt rauskommt. Wir haben damals bei Corona angefangen, Musik zu machen und waren eigentlich ready, Konzerte zu spielen, als gerade der Lockdown kam. Und dann haben wir uns überlegt, was macht man jetzt mit der Zeit? Und dann dachten wir, ja komm, dann nehmen wir das mal auf. Haben eigentlich das ganze Album aufgenommen.
2: Und alle in ihrem eigenen stillen Kämmerchen.
3: Genau, ja, es war so ein bisschen solomäßig. So jeder saß da für sich und hat rumgeklimpert. Dann haben wir das zusammengebastelt. Da auch nochmal vielen herzlichen Dank an Pada, der das alles in mühseliger Kleinarbeit für uns zusammen schnipseln musste. Und ja, dann haben wir angefangen live zu spielen, nachdem Corona vorbei war. Und dann ist uns aufgefallen, dass wir eventuell mittlerweile 20 BPM schneller sind und die Songs nicht mehr ganz so klingen.
2: Ich glaube auch eher 40 bis 60 BPM, um ehrlich zu sein. Ja,
3: das könnte.
2: Also wir sind jetzt bei 220 angekommen.
1: Ja. Okay. Ihr habt also viel geübt vor allen Dingen.
3: Ja, man hatte ja Zeit, ne? Es ging ja nichts, gab keine Konzerte, kein nichts. Es gab zwischendurch mal so 1, 2 draußen Konzerte, wo wir dann auch am Start waren. Aber sonst war ja in der Zeit nicht viel und ja, dann ging es rund.
2: Ich glaube, hätten wir Corona nicht gehabt, dann wer weiß, wo wir jetzt wären, weil wir wirklich einfach unsere freie Zeit miteinander im Proberaum verbracht haben.
3: Weil wir einfach gut waren. Ne?
2: Gut geworden sind. Corona hat uns gut gemacht, ja, muss man auch mal so sagen.
1: Auf jeden Fall seid ihr musikalisch ein bisschen schwer zu greifen, finde ich. Also weil die Stücke schon relativ unterschiedlich sind. Und man hört vor allen Dingen sehr viel verschiedene Einflüsse da rein. Es ist nicht einfach nur Crustpunk oder Hardcore, sondern da ist alles Mögliche zu hören. Und ich habe jetzt auch mal einen Titel von der ersten Platte aufgelegt, Straßenschlacht. Ja, einfach um mal so ein bisschen Kontrast mit reinzubringen. Und ja, da hören wir jetzt einfach mal rein.
4: Diese Samstagnacht ging es um was anderes. Da ging es um die Frage, was darf man tun, wenn man lustig ist, wenn man Spaß und Freude hat. Und wie darf man die Polizei herabwürdigen?

0: Ja, ich würde sagen, 1A Deutschpunk-Granate.
1: Ne? Vielen Dank.
0: Klingt auf jeden Fall sehr, sehr anders als das, was ihr jetzt mit dem neuen Album abgeliefert habt. Ihr habt schon erklärt, ihr übt mehr oder ihr habt mehr geübt, deswegen könnt ihr jetzt schneller spielen. Sind denn auch so von außen andere Einflüsse zu euch gekommen oder habt ihr euch so mal überlegt, ja, der alte Sound war ganz okay, aber eigentlich würden wir gerne was Neues machen?
1: Also ich würde sagen, es ist so ein bisschen generisch entstanden, weil wir uns während Corona halt alle so zusammengefunden haben und ich glaube, wir kommen auch alle aus sehr vielen unterschiedlichen Richtungen musikalisch. Also ich muss schon hier gestehen, dass ich auch in meiner Jugend und so viel so Oasis gehört habe und auch immer viel so auf der Jazz-Szene oder auf der Jazzspur unterwegs bin und vorher auch in so einer Britpop-Band gespielt habe und immer Bock auf Punk hatte. Und dann haben wir uns irgendwie alle ja zusammengesetzt und gespielt und dann auch im Laufe der Zeit dann schon auch unseren eigenen Sound gefunden. Und was man da gehört hat, sind, glaube ich, auch allein schon von der Geschwindigkeit so die Anfänge gewesen. Und dann haben wir schon irgendwie gedacht, nee, das muss noch ein bisschen härter, es muss noch ein bisschen schneller. Und es kommt aber auch schon davon, dass viele von uns dann doch schon eher die härtere Gangart hören. Und dann würde ich sagen, ich mich auch auf jeden Fall ein bisschen angepasst. Und dann hieß es manchmal auch, können wir den nicht noch ein bisschen schneller, geht nicht noch ein bisschen schneller, ein bisschen härter. Und dann, also ich kann sagen, dass ich auf
2: du
1: jeden
2: meinst,
1: Fall...
2: Du meinst, als würde ich aus dem Sumpf des Indies rausgezogen haben.
1: Vielen Dank, ja.
2: Und ein bisschen Hardcore noch dazu.
1: Genau,
2: ne?
1: Ich bin euch einige schuldig.
2: Ja, ich glaube, also ich sehe das so ähnlich. Am Anfang waren wir eigentlich auch nur zu dritt. Das war dann noch mit dem Niklas zusammen. Und die Idee war mal, dass wir so Garage, Hardcore, na, eigentlich gar nicht so krass.
1: Ja, so Psychedelic Garage, oder? War das nicht eher sowas?
2: Ja, so ein bisschen. So wie entspannt einfach mal ein bisschen rumzocken und gucken, was passiert. Und dann haben Niklas und ich auch noch versucht zu singen. Dann ist uns sehr schnell aufgefallen, dass es eigentlich nicht so gut funktioniert. Und den Proberaum hat uns damals quasi Pada vermietet, mehr oder weniger unser Sänger. Und dann haben wir den irgendwann mal gefragt, ob er dazukommen will. Und ich hatte einen Kunden bei mir, den Sven, das ist jetzt unser Synthi-Spieler. Und der hat ein kleines Label, das Kammer Records. Und der kam so aus dem Harsh Noise. Und ich dachte, das wäre mega die gute Idee, den auch zu fragen, ob der irgendwie da Bock drauf hat. Und dann waren wir irgendwann mal zu fünft im Proberaum und haben halt einfach angefangen. Und je länger es wurde, desto wilder wurde es. Und irgendwann hat sich das, naja, ich meine, man muss am Anfang ja immer irgendwie ein bisschen gucken, dass man so alles zusammenkriegt und dass man überhaupt erstmal einen Drive findet, auch zusammen zu spielen. Weil sonst, ja, weiß ich nicht, ich mag zum Beispiel persönlich gar nicht dieses eine Person macht alles und alle spielen nur irgendwas nach. Und dann hat

0: sich das organisch einfach gefunden und genauso organisch hat sich jetzt, glaube ich, auch das Album entwickelt, weil einfach die Influences anders sind. Früher habe ich super gern Eggpunk und alles Mögliche gehört und jetzt gerade finde ich zum Beispiel Black Metal extrem geil und höre eigentlich sehr viel Black Metal und zwischendurch auch das, was eben ja noch lief im Radio, auch so Drum Bass. Und das sind so Sachen, das hat natürlich dann irgendwie einen Einfluss auf die ganze Geschichte. So, und dann verändert sich ein Sound organisch einfach mit der Zeit und dadurch, dass wir, glaube ich, dann alle Bock auf härteren Shit hatten, wurde es dann einfach ein bisschen härter, ne?
1: Die
0: So.
1: Veränderung wollen wir jetzt mal hören. Also ich habe jetzt vom neuen Album den Song Warning aufgelegt, einer von zwei, die jetzt vor der Veröffentlichung schon zu bekommen waren über Bandcamp. Und da können wir ja mal einen kleinen Vorgeschmack drauf bekommen, wie die Band heute aufgestellt ist.

0: Das waren Sparta. Also wenn ihr euch gewundert habt, nach dem Crust-Geballer von Phacoma kam noch ein bisschen was Ruhigeres. Sparta haben nämlich einen neuen Song rausgebracht. Wer die Band nicht kennt, die Nachfolgeband der legendären At the Drive-In. Auch Sparta hatte einen gewissen Ruf sich erarbeitet in den Nullerjahren und war da lange Zeit weg. Und jetzt haben sie ein neues Album rausgebracht. Cut a Silhouette heißt es. Und das Stück Without Your Hands ist von diesem Album. Und ich spiele das nicht einfach nur so, sondern die spielen am 19. Oktober. Und zwar, lasst mich nicht lügen, was steht auf meinem Zettel, in den Garagen. Also schräg gegenüber vom Sonic Ballroom. 19. Oktober, Sparta. Kommen wir zurück zu unseren Gästen. Die Crust-Kelle haben wir gerade eben bekommen. Soll es jetzt ein bisschen mehr in die Richtung sein gehen oder habt ihr euch immer noch so eine Tür offen gelassen, um ab und zu nochmal andere Spielereien mit reinzubringen?
1: Gute Frage. Wir haben ehrlich gesagt auch lange keinen neuen Song mehr geschrieben, seitdem wir jetzt an dem Album gearbeitet haben und uns auch irgendwie vorbereitet haben, das Album jetzt live zu spielen. Also ich würde sagen, es ist alles offen, aber ich glaube, noch härter wird es, glaube ich, nicht. aber ich glaube, da, wo wir jetzt sind, wir haben teilweise schreiben wir gerade, oder wenn wir mal so ein bisschen rumbasteln, ist es eher so, dass wir uns einig sind, mal wieder auch ein paar ruhigere, also ruhiger im Sinne von vielleicht ein bisschen langsamer, ein bisschen simpler, mal wieder so einen typischen deutschen, vielleicht auch so ein bisschen D-Beat, also ja, das ist schwer zu sagen, aber vielleicht nochmal wieder so.
2: Ja, ja, dann eigentlich crustig auch, ne?
1: Ja,
2: D-Beat ist ja dann.
1: Ist immer so schwer zu beschreiben, gut, wenn man über die eigene Musik spricht, aber. Bisschen, also schon hart, aber vielleicht weniger komplex, weil wir so ein bisschen auf die 12.
2: Ja, ich glaube, wir haben jetzt unseren Grundkontext gefunden an Musik, den wir ganz gerne mögen und den wir auch alle vertreten und wo wir hinterstehen. Und ich glaube, jetzt von da aus kann man dann ausgehen und jeder bringt nochmal selber mehr einfach so seinen Punkt ein, worauf er Lust hat. Und dann wird es vielleicht mal crustiger. Zum Beispiel Warning ist so ein Ding, was so ein bisschen mehr in die Oi-Schiene geht. So für mich sehr, sehr oiig. Aber ich meine, gut, das ist auch immer, wenn man Songs einfach 200, 300 Mal gehört hat, dann denkt man so, ah ja, das könnte ja das sein. Aber also ich glaube, ab jetzt kann es halt einfach mal so in unterschiedliche Richtungen gehen. So, es wird, glaube ich, immer so ein bisschen durchmengt sein. Ich glaube, das ist auch so, nicht unser, in Anführungszeichen, Markenzeichen, aber dass man das auch nicht so ganz zuordnen kann, ist, glaube ich, weil wir einfach aus so einem sehr unterschiedlichen Kontext kommen. Ne? Niklas an der Gitarre irgendwie so aus dem, ich würde mal sagen, eher klassischen Hardcore-Bereich. Ich irgendwie Bock auf Eggpunk gehabt und jetzt eher Bock auf Black Metal. Du schön aus dem Indie-Bereich und jetzt halt doch auch Hardcore-mäßig. Sven eigentlich ja aus dem Noise. Und Pada würde ich jetzt einfach mal per se sagen, aus dem klassischen Oldschool-Punk-Bereich, ne, mit Schleimkeim, Knochenfabrik etc. Und ich glaube, so wird jetzt jeder seinen Influence haben und dann kommt der ganze Brei zusammen und dann macht man, worauf man Bock hat.
0: Ihr habt natürlich den Vorteil, mit dem Namen Phacoma verbindet man erstmal keinen Musikstil. Ne? Also, wenn ihr jetzt keine Ahnung, die abgebogenen Blindschleichen heißen würdet, dann wäre klar, das geht jetzt hier in die Deutschpunk-Richtung. Ne? Matter of Concern, klassischer Hardcore-Name. Ne? Oder irgendwie was mit Pestilenz, dann wären wir eher so in dieser dunklen Metal-Geschichte unterwegs. Aber Phacoma, ihr habt den großen Vorteil, wenn man das googelt, ihr seid sofort an Nummer 1, weil es gibt kein anderes Wort oder keine andere Bezeichnung für diesen Begriff. Wo kommt das her?
2: Ja, das ist natürlich schade, dass es das noch gar nicht gibt. Bei Wikipedia zum Beispiel, weil eigentlich ist das ja ein großes, also ein großer, fantastischer Longdrink. Ne? Der kommt von Fanta Corn Coma, also Faco. Und in unserer Zeit im Bunker oder beziehungsweise in unserem ersten Proberaum würde ich das mal nennen. Wir nennen das immer den Bunker beziehungsweise den Bananenbunker, weil das war auf dem Großmarkt. Da gab es halt eine Menge Abende, wo wir halt Fanta Corn gesoffen haben und meistens endete das jetzt nicht komatös, aber schon sehr nah an der Grenze davon. Und dann war irgendwann so, ja gut, wir saufen das die ganze Zeit. Vielleicht nennen wir das einfach mal Fanta Corn Coma und die Abkürzung der Phacoma. Das ist eigentlich so die Idee. Also was heißt Idee? Kann man das jetzt auch nicht nennen. So ist das passiert, dass wir unseren Namen gefunden haben.
0: Also so ein bisschen.
2: Wir hatten auch andere sehr seltsame Namen, aber an die kann ich mich jetzt aufgrund des Fanta-Korns-Konsums auch nicht mehr so wirklich erinnern, um ehrlich zu sein.
0: Erinnert mich jetzt ein bisschen an die Molotow-Soda-Geschichte.
2: Könnte man das sehen.
0: Ja, so eine leichte Anwandlung. Wir unterschlagen das einfach in der Öffentlichkeit, weil es, glaube ich, sehr viel schöner ist, wenn die Leute immer rätseln, ne, und raten und was könnte das sein und so weiter. Auf jeden Fall kann man sich den Namen dann sehr viel leichter merken. Insofern keine schlechte Wahl und geht locker von der Hand. Und wie gesagt, Platz 1 bei Google ist definitiv schon mal ein großer Vorteil.
2: Ja, das war, also da sind wir sehr froh. Ja. Genau, ja. Ja. Wir wollten das ja vielleicht auch, dass wir Platz 1 werden.
1: Man muss manchmal ein bisschen aufpassen, wenn man unser Logo sieht, haben auch schon Personen mir gesagt, dass das Oma auch sehr raussticht.
2: Ja, ganz viele
1: oder
2: sind auch
1: Fuck
2: immer...
1: Fuck Oma, wenn man es halt falsch betont, ist dann manchmal ein bisschen irreführend. Aber genau, Fuck Oma ist, kann dann auch zu Verwirrung führen, aber kann man dann auch schnell wieder
2: Aussprache
1: richtig stellen.
2: Aussprache ist auch manchmal so ein Ding, was so ein paar Leute haben, die nicht wissen, das heißt, die nicht wissen, ich meine, wie soll man es auch wissen, wenn nicht einer von uns gesagt hat, wie das heißt? Die sagen dann so, Fakoma.
1: Ja, also Fakoma ist die sichere Bank.
2: Ja, genau.
0: Okay, das lassen wir jetzt mal schön wirken. Ne? Die Leute können sich jetzt zu Hause schon mal überlegen, ob sie sich einen kleinen Fanta-Korn eingießen zum Anlass dieser hervorragenden Sendung. Und wir hören noch mal ein bisschen Musik. Ich habe noch einen Veranstaltungshinweis für euch da draußen. Und zwar am 22. Oktober im Luxor. Da solltet ihr auf jeden Fall vorbeigucken, wenn ihr Zeit habt. Da spielt nämlich Bluthund aus Berlin. Die machen, ich würde sagen, Gewalt-Rap. Sie haben vor ein paar Jahren schon mal im Stereo Wonderland gespielt und haben den Laden komplett auseinandergenommen, weil niemand damit gerechnet hat, was das eigentlich für eine Kapelle ist. Die sind sehr spannend und damit ihr euch eine Vorstellung davon machen könnt, spiele ich jetzt einfach von Bluthund Halt die Fresse.

0: Leute, was war das?
1: Ja, Jan.
0: Was haben wir da gehört?
2: Ich habe es angestoßen, ne? Das war ein Leak. Wir sind, glaube ich, alle große Fans von Leak. Und wir haben gerade gehört, wie heißt der Song nochmal? Schon wieder vergessen, Object. Und wir haben nämlich drüber gesprochen, was immer ganz spannend ist, was die Platte so beeinflusst hat. Und Leak heißt die Band, einer von unseren Songs heißt Likes. Und vielleicht kann man da schon dran ahnen, dass der Song, den wir gerade gehört haben, auch einen Song von uns beeinflusst hat. Wenn wir ihn gleich hören, würde man vermutlich sehr schnell erkennen, warum der Song von Leak unseren Song beeinflusst hat. Und das ist, glaube ich, auch einfach ein Ding, was uns umtreibt, dass wir uns auch gerne von anderen Bands beeinflussen lassen und immer gucken, dass wir so ein bisschen so den Song oder den Vibe kopieren. Also es gibt auch einen Song, den wir nach der fantastischen Band Pisse benannt haben. Der heißt offiziell anders, aber wir nennen ihn intern Pisse, weil wir auch große Fans von Pisse sind. Und dann überlegen wir manchmal, okay, lass uns mal einen Song machen, der so ein bisschen klingt wie die Band oder wie die andere Band. Und dann endet das in solchen Sachen.
0: Ich komme jetzt so langsam gar nicht mehr so richtig hinterher. Also wir haben angefangen, eben haben wir so eine Art Deutschpunk-Stück gehört. Ihr habt erzählt von so ein bisschen Psychedelic und Garage-Einflüssen, die ihr mit Hardcore und Punk verbinden wolltet. Dann richtige Crust-Hammer, die ihr da rausgehauen habt. Und jetzt habt ihr hier ein Influence-Stück aufgelegt, was mir so ein bisschen diese 80er-Jahre-Wave-Vibes hat, New-Wave-Vibes oder sogar ein bisschen Neudeutsche Welle.
2: Ja, also ich meine, die hören wir auch alle richtig gerne. Das ist vielleicht so ein bisschen das Ding, was Fakuma ausmacht, was Sahne vorhin auch ein bisschen beschrieben hat. Wir wissen ja auch nicht genau, wo es hingeht, aber wir versuchen immer das reinzuwurschteln, was wir auch irgendwie gerne hören.
1: Und man muss ja immer einfach machen, worauf man Bock hat. So, ich meine, ich glaube, das ist so das Hauptding, weil wenn du irgendwas machst, nur um irgendwas zu machen, dann ist es ein bisschen, ja, vielleicht, weiß ich nicht, ist schwierig zu beschreiben. Man muss ja Bock auf Sachen haben und wenn man Bock auf Sachen hat, dann nicht, dass man das unbedingt immer 1:1 kopiert, aber es wandelt dann in einem Kopf rum, wenn ich jetzt irgendwie plötzlich ein extrem geiles Album entdecke und so, boah, Hammer. Hammer, Alter, das ist einfach, das triggert mich irgendwie und ich habe Bock, sowas Ähnliches auch rüberzubringen. Das passt musikalisch überhaupt gar nicht eigentlich zu dem, was wir machen, aber dann spielt man das Riff und dann hat die andere Person oder der Gegenüber oder die Person gegenüber einfach eine Idee dazu und dann fängt das an und dann entwickelt sich das und dann hat man trotzdem ja den Einfluss von dem, was man selber geil findet, ohne dass man 1:1 das macht.
2: Ich glaub, und
1: deswegen wird es halt divers, dann glaube ich einfach, dass...
2: Ich glaube, die Band nordet das dann so ein bisschen ein, weil wenn wir Songs schreiben, hört man schon auch immer viel andere Bandnamen im Raum, weil dann man sagt, das klingt ein bisschen so wie die, das klingt so wie die, lass mal weniger so klingen wie die. Und genau.
1: Also aber ich würde zum Beispiel mit Jan mal extrem gerne einen Doom-Song machen, aber irgendwie schreibt die Rest der Band sich ganz krass gegen so einen ganz langsamen Genre 10, 15 Minuten. Das müssen ja auch nur 10, 15 Minuten. Mehr will ich ja gar nicht. Ich will ja nicht mehr. 10, 15 Minuten, drei Töne.
0: Eine komplette perfekt. B-Seite, genau.
1: Ja, super gefüllt. Astrein.
2: Dann gründen wir einfach eine neue Band irgendwann.
0: Also bevor
1: wir machen das schon mit Fakoma irgendwie, aber vielleicht noch nicht jetzt.
0: Bevor der Eindruck von Leak jetzt so ganz verfliegt, schmeißt mal einfach euer Stück Likes hinterher. Ne, damit die Leute vielleicht dann noch den Klick hinbekommen. Okay? Mal reinhören.

0: So, das waren Ahab mit Scherben und auch Ahab spielen demnächst. Deswegen haben wir diesen Song gespielt. Und zwar am Bum, Bum, Bum, Bum. Boah, Leute, ich kann meine Schrift nicht mehr lesen. Ich glaube, ich muss das nachreichen, die Information. Ich finde es nämlich gerade tatsächlich nicht. Egal.
1: Das macht die Erkältung. Das ist aber nicht schlimm, weil sonst hätten wir nämlich noch eine Konzertempfehlung fürs Wochenende.
0: Okay.
1: Wenn man so frech da reingrätschen darf. Und zwar am Samstag in der Nila Freiheit spielen Dinner for Deux, Ostseetraum und Notch, spricht man das, glaube ich, auf.
2: Ich würde sagen neu, N-O-J, aber...
1: Kann auch sein.
2: Sie werden N-O-J geschrieben.
1: Ja, von Myrtle Sounds veranstaltet. So schöner Post-Punk-Wave, Dark-Wave. Kann man sich auf jeden Fall immer gut geben. Myrtle Sound-Veranstaltung generell kann man sich immer gut geben. Von so einer meiner To-Go's in Köln, um ehrlich zu sein.
2: Und uns findet man vielleicht hinter der Theke Getränke verkaufen.
1: Ja,
2: muss da man
1: dich schon mal ein Autogramm
0: abholen. Ja, aber Nila Freiheit lohnt ja auch mal einen Ausflug. Insofern, ne, vor allen Dingen, um den Leuten auch klarzumachen, dass die Nila Freiheit eben nicht in Nil ist.
2: Richtig.
1: Ne? Ja. Das ist auch krass, das fragen wirklich ja auch immer noch viele. Und ich meine, ich verstehe es. Früher war das ja mal wirklich in der Nila Freiheit. Mittlerweile gibt es ja auch Google. Deswegen kann man ja dann auch immer nachgoogeln, wo es ist. Ja, auch eine der... paar Veranstaltungsorte, wo man wirklich immer safe weiß, wo es ist.
2: Aber auch spannend, dass es teilweise immer noch so ein bisschen einen exklusiven Charakter hat in manchen Kreisen.
1: Ja.
2: Also ist ja irgendwie auch.
1: Das finde ich ist auch so ein bisschen schade. Also ich finde, Köln ist gerade konzertmäßig, also nicht konzertmäßig, aber so locationmäßig für Leute, die so ein bisschen DIY-Kram machen, so ein bisschen dead. Das ist schwierig.
0: Es ist schwierig geworden, auf jeden Fall. Also die Papierfabrik hat ja quasi aufgegeben, beziehungsweise da kann man nichts mehr machen. Das war ja eine Zeit lang wirklich eine hervorragende Alternative.
1: Ist das das in Rodenkirchen?
0: Ja, ja, genau.
1: Die, ich kenne das nur von Quattro Cultura quasi. Die haben da gemacht.
0: Genau, so heißt das ja auch offiziell im Stadtplan.
1: Okay. Ja, das wusste ich zum Beispiel nicht.
0: Aber ja, das geht ja jetzt auch nicht mehr. Ne? Und ja, was Vernünftiges, nicht Kommerzielles zu finden, ist eigentlich fast unmöglich.
1: Ja.
0: Ne, bis auf ganz private Adressen, die aber so privat sind, dass wir sie gar nicht nennen können. Und ja, ansonsten gibt es viel Pay-to-Play und sowas in der Art. Ja,
1: und ne? Du musst halt echt einfach weit rausfahren. Ne? Das ist irgendwie, also wenn du dann was haben willst. Ich meine, ich glaube, da ist die Kölner Person an sich generell schon ein bisschen stark auch verwöhnt, dass man zum Beispiel nicht mal nach Bonn fährt oder nach Düsseldorf auf ein Konzert, was jetzt ja auch kein Abriss ist, theoretisch. Sind wir, glaube ich, alle hier sehr verwöhnt, dass man das nicht auch mal macht, weil da geht ja auch sehr guter Kram.
2: Wenn man so sieht, wer immer auf den ganzen Konzerten ist und von wo die Leute kommen, bin ich immer sehr beeindruckt und immer auch gleichzeitig ein bisschen, habe ich ein schlechtes Gewissen, wie wenig wir uns bewegen. Ja, das stimmt.
1: Also gerade im Pott finde ich das krass, ja, ne? Als wir mal in Dienstlaken gespielt haben und Leute kommen aus Bochum, das wäre für Kölner ja quasi ein nicht aufnehmbarer Weg, weil das ist ja 45 Minuten durch den Ruhrpott. Obwohl man hier ja auch eine halbe Stunde von Mülheim, also wenn ich jetzt zur Halle am Rhein zum Beispiel will, bin ich ja auch locker 40 Minuten unterwegs.
2: Ja, und gleichzeitig an der Stelle nochmal, wie wichtig es ist, dass die Leute auch private Veranstaltungen oder eben wie am Samstag Sachen, die selbst organisiert sind, weiterhin machen und nochmal
1: die Power
2: unterstützen. Haben. Ja, genau, wie wichtig das auch ist. Dass, und wie schön, dass solche Leute immer noch die Energie aufwenden und solche Sachen selber auf die Beine stellen und das dann auch selber irgendwie komplett bespielen mit Kochen, mit Schichtplan einrichten, mit Putzen und nachher alles wieder schön übergeben. Und
0: seid ihr auch in solchen Strukturen engagiert?
1: Mhm. Ja.
2: Also du, ich glaube, das ist dein Metier.
1: Ja, also wir sind da alle immer ein bisschen engagiert, weil eigentlich kommt es ja auf jede helfende Hand drauf an. Aber genau, also der Sänger, der Pada von uns, der ist da auch noch mehr mit engagiert und wir sind Teil der Mordklick, wenn man das jetzt einfach mal so sagen kann. Und da gibt es ja noch andere Leute, die andere Konzerte machen. Die Mordklick ist zum Beispiel eher spezialisiert auf so Garage-Punk-Geschichten. So klassisch TI, GT, da kommen wir vielleicht auch später noch zu. Und dann gibt es aber zum Beispiel auch für den Crustpunk auf den Bauwagenplätzen noch Geschichten. Und das ist immer schon viel Abriss und man macht das halt einfach alles so eigenverantwortlich und auch mehr oder weniger for free, weil man einfach Bock hat, dass man Bands und Mucke hört, auf die man halt Lust hat, die vielleicht sonst nicht unbedingt eine große Plattform hat, weil es schon sehr spezifisch ist. Aber ich glaube, das ist ja bei jeder Musikrichtung, wo man sehr tief eintaucht, kommt man irgendwann zu dem Bereich, wo es sehr spezifisch ist und wo es das Kommerzielle verlässt. Und dann muss man das übernehmen einfach und sagen, wir haben da Bock drauf, ich habe Bock auf Band XY, und dann schreibt man die an, und wenn man Glück hat, kommen die vorbei, wenn die jetzt nicht gerade irgendwie ganz vom woanders herkommen, und dann funktioniert das eigentlich. Also es ist schwieriger und einfacher zugleich.
0: Ein besonders produktives und kreatives Netzwerk zurzeit ist ja diese ganze Rhineline Hardcore Connection. Mhm. Habt ihr da auch Schnittmengen?
1: Ja, da kommen wir wahrscheinlich später auch zu, weil wir werden uns noch Krieg anhören, die ja sich teilweise aus den Ex-Leuten von Puss zusammensetzen, aus Bonn und Koblenz, wo zum Beispiel aber noch Arbeiter X Ballern auch drunter fällt, die so mit auch die Leute sind, die ich zumindest von der Connection kenne, die da relativ aktiv sind und das immer wieder so gepusht wird, sag ich mal. Das ist, glaube ich, ein relativ großes Netzwerk. Ich weiß gar nicht, wer alles genau dabei ist, und sei mir auch nicht böse, wenn ich jetzt nicht alle Leute irgendwie davon nennen kann, die dabei sind. Aber super Netzwerk, und gerade die machen wirklich auch super aktiv. Aber ich finde auch gerade der junger Hardcore hat gerade einen krassen Aufschwung. Also es gibt, glaube ich, ich habe noch nie mitbekommen, dass es in Köln so viele neue Hardcore-Bands gibt, die auch an alte Hardcore-Bands anknüpfen, wie die letzten 3-4 Jahre. Ist insane, auch was die auf die Beine stellen, wo die Konzerte auf die Beine stellen. Du kommst eigentlich wie auf einem 90er Jahre Fabric Rave in eine Halle rein, und auf einmal gibt's aber eine Hardcore-Show. Super schön, super geil. Macht alle weiter so, weil ich glaube, das hält auch gerade einen Vibe und eine Stadt irgendwie am Leben, ne? Wo eigentlich ziemlich viel kommerzialisiert ist und ziemlich viel kommerzielle Scheiße auftaucht, und dann Leute einfach jung motiviert sind und Bock haben auf den ganzen Kram.
0: Das kann ich so unterschreiben und stehen lassen, und wir machen jetzt einfach mal ein bisschen Musik. Ihr habt da was aufgelegt. Was können wir denn jetzt hören?
1: Ah, das ist zum Beispiel eine der Sachen, die mich am Anfang ganz stark inspiriert hat. Ich habe leider nicht den Track, den ich unbedingt hören wollte. Aber wir hören mal in X White rein. Das sind mehr oder weniger KollegInnen aus Leipzig. Und ich glaube ganz früher noch aus einer anderen Stadt. Ich weiß es aber nicht mehr genau. Mir gefällt der Vibe. Es hat eine schöne Halbaggressivität, würde ich das mal nennen. Weil zu dem aggressiveren Kram kommen will ich dann noch später. Ja, viel Spaß damit.
0: Okay.

glaube, da müssen wir das Ganze nochmal von vorne machen. Wir machen einfach mal Stopp. So, und du darfst jetzt die Nadel ein bisschen zurücksetzen. Und dann schaltest du mal auf 45. So, und jetzt versuchen wir den ganzen Spaß nochmal. Und los geht's.

0: Aha. Da ging schon der nächste los. Was war, haben wir da gehört?
1: Da haben wir gerade Vanilla Poppers gehört. Auch eine australische Band. Glaube ich zumindest. Es könnten aber auch Amis sein, ich bin mir nicht ganz sicher. Das ist zum Beispiel, glaube ich, das, was so am Anfang die Idee war, in welche Richtung es gehen soll. Ich hatte ja eben schon mal GT erwähnt, Vanilla Poppers fällt in eine ähnliche Sparte, nur dass sie halt einfach eine Sängerin haben. Und das war, glaube ich, am Anfang die Idee, das so ein bisschen locker, mehr easy, gar easy Riffs, Spaß, Punk. Also ich habe das früher immer, als ich angefangen habe, so Garrett zu hören, ich sag mal Crack Punk genannt, weil sich das anhört, als ob alle Leute einfach auf Crack miteinander Spaß haben.
0: Okay, ja, so kann man es auch sehen. Ich weiß nicht. Aber garagig auf jeden Fall war das. Davor haben wir übrigens Erection gehört, und zwar, weil die Band aus Regensburg am 30. Oktober in den Garagen spielt. Und deswegen haben wir gedacht, spielen wir die auch mal. Aber kommen wir zurück zu euch und zu diesem garagigen Stück. Es sind auf jeden Fall nette Nischen, die ihr hier präsentiert, muss ich sagen. So, also alles sehr, sehr, sehr, sehr gut ausgesucht und vor allen Dingen für mich alles böhmische Dörfer. Kenne ich alles nicht. Also ich lerne da noch eine Menge von euch heute. Von daher vielen Dank schon mal dafür.
2: Sehr gerne.
1: Gerne. Ja, ich glaube, das ist einfach auch so ein bisschen dieses Ding. Unter Garage verstehen viele so dieses 60s Garage mit den, wie nennt man es mal, also ich würde es jetzt Plastikhänden nennen. Aber es gibt halt so eine Art von neuer Garage-Bewegung. Das ist so, das fällt für mich unter diesen, nicht diesen Saufen-Polit-Punk, sondern eher diesen abgedrehten Punk, also so Gaga. Die Leute sind einfach alle ein bisschen Gaga, man trifft sich halt, wie gesagt, in der Garage und macht einfach Mucke. Können wir den ganzen Abend auch eigentlich mal mitfüllen. Also falls ihr uns nochmal da haben wollt. Es gibt da noch ein paar Platten in der Schublade, die man rauspacken könnte.
2: Ja, ich habe auch gerade noch gedacht, das war auch einfach so schön, dass man für den Anlass mal wieder durch die Plattenkiste guckt und einfach nochmal sich überlegt, was man denn eigentlich gerne mal so, wenn man beschränkt Zeit hat, spielen will. Also wir wären ursprünglich auch zu dritt hier gewesen. Pada, schöne Grüße, hätte, glaube ich, sehr, sehr viel Deutschpunk-Klassik mitgebracht und hätte auch noch sehr, sehr viel Insider-Infos dazu gehabt. Und ich glaube, wir haben dann schon auch so ein bisschen immer dann und die anderen Sachen so rausgeholt, weil wir wussten, Pada bringt den klassischen Deutschpunk mit, Schleimkeime und so.
1: Ich habe eigentlich nur hastig 5 von den 10 Platten, die ich habe, weil ich habe nicht so viele Platten, weil ich eher kassettenmäßig bin. Sorry, stimmt, dass ich unterbrochen habe, aber ja, deswegen habe ich hastig eingepackt, was ich noch da hatte, um ehrlich zu sein.
2: Fair enough.
0: Die Lücke mit dem Deutschpunk können wir natürlich locker füllen, ne? Denn hier sind auch ein paar Leute in der Garage oder keine Ahnung, irgendwo zusammengekommen, und zwar die Kölner Bands Manufaktur, Herrin Gedeck und Hauptsache Krach. Die haben gemeinsame Platte rausgebracht unter dem Titel, Moment, Schatz, bring das gute Geschirr. Also ist also
1: war
0: schon mal
1: schön. Ja, super. Ne? Klingt schon mal mega.
0: Klingt perfekt. Auf jeden Fall mega, und wir spielen jetzt von jeder dieser 3 Bands mal einen Song und fangen an mit Manufaktur und dem Stück Gestern war es noch Gerede.

0: So, das war der Kölner Deutschbank-Herbst, den wir hiermit eingeläutet haben. Also, ihr habt gehört, Manufaktur, gestern war es noch Gerede, dann Hauptsache Krach mit Keine Macht der Angst und zum Schluss Herrengedeck mit Halt die Fresse, Staat. Das hat doch geschmeckt, oder?
1: Sehr schön, ja.
2: Schön, ja, ist geil einfach immer zu hören. Man hat ja super viel auch nicht auf dem Schirm, finde ich. Also gerade auch, weiß nicht, ob es nur Köln ist, aber man kriegt echt wenig manchmal außerhalb von dem mit, womit man sich gerade beschäftigt. Und dann ist es einfach mal schön, den Horizont so ein bisschen erweitert zu bekommen.
1: Schön, ja, und schön, dass drei Bands es hinbekommen, eine Split-EP oder eine Split oder eine Triple-EP rauszubringen. Auch sehr schön.
0: Ja,
1: Sehr.
0: ist
2: Triple, eine
0: Triple-LP
2: Triple.
1: Triple.
0: mit dem Titel Schatz, bring das gute Geschirr. Da kann man eigentlich nichts verkehrt mitmachen.
2: Nee. Ist denn Fünfer wert am Kiosk? Safe, auf jeden Fall. Würde ich mir kaufen, sofort. 11 Bar und Triple Split. Wäre ich am Start.
0: Super, was habt ihr am Start?
2: Ja, Jan,
1: Ja,
2: schieß los.
1: ach so, ja, ich bin ja schon wieder dran. Ja, wir haben ja gerade noch über die Hardcore-Connection am Rhein oder den Rhein rauf und runter gesprochen. Und wir haben vor ein paar Wochen, Monaten zusammen mit Krieg gespielt in Bonn, im Wagen, wenn ich mich richtig erinnere.
2: Ah,
1: Es war ein sehr
2: ja.
1: schöner Abend und deswegen für mich ist so die rein Hardcore-Connection, für mich persönlich ist da, denke ich, immer ein Krieg und ne, eben auch ein Puss, mit denen wir auch schon gespielt haben.
2: Sif zum Beispiel ist ja auch Teil, wie gesagt, Arbeiter X Ballern.
1: Genau,
2: Alle
1: also
2: Grüße gehen übrigens raus. Tolle, alles super geile, schöne
1: genau.
2: Bands.
1: Unglaublich nette Leute, immer für eine gute Party zu haben. Von daher, genau, spielen wir sehr gerne jetzt den Song von Kriegs aktuellem Album.
2: Ja.
0: Und der heißt?
1: Gott weiß,
0: Ja, den können wir jetzt nicht fragen.
1: Scorched Absolute Spirit, glaube ich.
0: Wir hauen einfach mal raus.
1: Ja, bitte.

0: So, Dead to Me von Maximum Pain, die aufstrebende neue Kölner Straight Edge Hardcore Kapelle, die ihr erste EP vor wenigen Wochen rausgebracht hat. Wir spielen sie auch diese Sendung nochmal. Entschuldigung. Meine Gäste sind mittlerweile dabei und wühlen in ihren Platten und haben da auch schon wieder was Neues aufgelegt. Ich sehe, wir werden auf jeden Fall noch Überraschungen zu hören bekommen. Aber wir waren gerade beim Hardcore stehen geblieben.
1: Ja, und irgendwie auch gerade so ein bisschen noch dabei gewesen, bei Krieg ein bisschen zu analysieren, was es jetzt eigentlich ist. Aber der Hardcore ist ja sehr vielseitig geworden
0: ja.
1: Und auch sehr bunt gemischt.
0: Aber Hardcore hat natürlich auch unglaublich viele unterschiedliche Facetten. Gibt es so bestimmte Bereiche im Hardcore, wo ihr sagen würdet, da bin ich eher zu Hause? Und gibt es vor allen Dingen welche, wo ihr sagen würdet, boah, nee, da gehe ich gar nicht mit?
1: Ich glaube, was wir manchmal, fällt mir gerade ein, so ein bisschen aus Spaß machen, ist, wenn wir dann mal bei der Probe so ein Hardcore-Break spielen, wo normalerweise dann die Leute richtig abgehen, von links nach rechts da die Windmills schmeißen. Das machen wir immer so ein bisschen aus Spaß, weil wir, also nicht, weil wir es nicht mögen, sondern weil wir einfach mal, glaube ich, für uns entschieden haben, dass das nicht der Style ist, den wir so für uns dann fahren wollen. Ich weiß nicht, wie du das siehst.
2: Ja, ich bin jetzt nicht so der größte Fan von dieser Windmill-Culture. Also ich kann das schon verstehen, dass man irgendwie Aggressionen ablässt. Das hat gar nicht so viel musikalisch eigentlich damit zu tun. Ich finde die Aggressionen irgendwie krass, die dann irgendwie abgehen. Und sonst gibt es eigentlich gar nicht so No-Brainer oder No-Gainer, wo ich sage so, beim Hardcore das geht aber nicht. Weil das ist ja gerade das, einfach so floaten lassen, und wenn Leute Bock auf Sachen haben und Bock auf Breaks haben, ist ja eigentlich bei jeder Musikrichtung so, ne? Dass man so sagen kann, you do you, me do me. Ja.
1: Und gleichzeitig vermeiden wir immer klassische Hardcore-Elemente so richtig, die dann eigentlich kommen müssten zu spielen, weil wir mal sagen, nee, das ist ein bisschen zu klischee-mäßig. Also wir versuchen dann schon auch, denke ich jetzt gerade, schon auch so ein bisschen mal so dem Klischee so ein bisschen zu entweichen und dann doch irgendwie was anderes reinzumachen oder manchmal auch ein bisschen zu verkopft zu sein und zu sagen, okay, das ist jetzt irgendwie, die Riff-Abfolge ist so kompliziert oder so absurd, die müssen wir mit uns runterschrauben und dann, also eher so der Hang dazu, dass wir es dann ein bisschen zu verkopft machen und nicht so sehr, sagen wir mal, stumpf.
2: Ja, aber auch genau andersrum. Also, dass wir halt sagen, also du meinst, dass sie nicht zu
1: stumpf manchmal.
2: Nee, du meinst gerade so, dass wir die Komplexität runterschrauben, aber dass wir zwischendurch einfach mal sagen, so, das ist jetzt aber auch zu stumpf.
1: Auch, wobei wir auch immer wieder
2: versuchen. Man kann das manchmal nicht in Worte fassen, was bei Verkummern programmt. Dann müsst ihr einfach mal vorbeikommen, Leute.
1: Wir aber haben immer Open Doors. Was immer noch Dienstags, auf der To-Do-Liste steht, ist Dienstags, ein stumpfer Deutschbank-Song.
2: Von 18 bis 19 Uhr haben wir immer Open Doors bei uns im Proberaum. Mühlheimer Straße 374, drittes OG. Kommt einfach.

0: vorbei, klingelt an der Tür.
1: Es ist auf
0: Und
1: jeden Fall
0: ja.
1: eine spannende Challenge bei 5 Leuten in einer Band zu gucken, wer hat halt gerade heute die Deutungshoheit und vor allem bei welcher Frage. Da kann ich mir vorstellen, dass man da doch schon mal ein bisschen länger ins Reden kommt.
0: Nee, das haben wir eigentlich nicht. Das passiert bei uns eigentlich nie. Also wir sind uns immer relativ schnell einig darüber, wie wir das haben wollen. Da gibt es auch wenig Diskussion drüber. Also eigentlich hatten wir noch nie große Probleme. Wir waren uns immer sehr schnell bewusst darüber, wie der Sound sein soll, wie das klingen soll. Wir haben uns nie, also es gab nie größere Streits. Das ging eigentlich alles ziemlich zügig immer vom locker lässig von der Lippe runter.
2: Ein Spruch. Ich würde sagen, bis zu diesem Album auf jeden Fall. Also sehr, sehr einig. Aber es ist ja auch immer so ein bisschen, je mehr Musik man irgendwie produziert oder je mehr Songs man schreibt, desto komplizierter wird es ja auch irgendwie immer wieder neue Songs zu finden und neue Songs zu schreiben, mit denen man zufrieden ist, die nicht irgendwie was wiederholen, was man schon mal gemacht hat, wieder klingen wie was anderes. Und ich habe schon das Gefühl, so jetzt so langsam, wo das Album jetzt auch raus ist, wo es jetzt irgendwie so ein bisschen die Frage im Raum steht, wie geht's weiter, dass jetzt schon bei so aktuellen Songwriting-Sessions teilweise so ein bisschen alle nicht so ganz einig sind, wollen wir dies, wollen wir das. Und es wird auf jeden Fall komplizierter, was es nicht weniger schön macht, weil also da jetzt natürlich irgendwie neue Weichen gestellt werden. Aber ich würde sagen, es wird eine Challenge.
0: Ich glaube, man hatte einfach auch schon eine Menge Kram durchprobiert und weiß, was man will oder nicht will. Und das macht das Ganze nicht einfacher. Aber ich mag das auch, dass man dann drüber spricht und einfach sagt so, das hat mir gepasst, das hat mir nicht gepasst. Und ob das jetzt musikalisch oder emotional ist, davon kann man ja erstmal irgendwie Abstand nehmen. Aber es macht trotzdem immer noch Spaß. Und das ist, glaube ich, so die Hauptsache.
2: Ja, nicht.
0: Und gerade, dass es auch so ein bisschen... Das war eben übrigens ein bisschen ironisch, also dass es aneckt, dass man miteinander irgendwie arbeitet. Ne, wenn jetzt alle einfach nur sagen, so, ja klar, ja, machen wir genau so. Wäre ja auch boring, Alter, dann wird's halt boring.
2: Ja.
0: Also dann kannst du halt auch irgendwie alles machen einfach und das ist, glaube ich, das Ding.
2: Ich glaube,
0: man muss Hunger haben. Man muss immer Hunger haben auf allen möglichen Scheiß.
2: Ich glaube, was eine Sache noch ist, die mittlerweile ein bisschen neuer ist, ist, dass wir nicht mehr so viel von eigenen Ideen, also von so Riffs ausgehen und sagen, ich habe eine Idee, sondern manchmal auch uns hinsetzen und sagen, lass uns mal eher so einen Song machen, der in Richtung klassisch Deutschpunk. Ich habe es heute irgendwie schon ein paar Mal irgendwie gesagt, aber dass das so manchmal auch so ein bisschen eher so ist, okay, wir machen jetzt mal so ein Genre, was wir jetzt mal bedienen wollen und dann gucken wir von da ausgehend, was uns so in den Kopf kommt. Das finde ich auch immer ganz spannend, sich mal bewusst zu entscheiden, wir machen jetzt mal diesen Stil und gucken mal, wo es hingeht, statt ich habe hier irgendwie einen Drumbeat oder einen Gitarrenriff und darauf machen wir jetzt irgendwas, was uns in den Kopf kommt. Das finde ich eigentlich immer ganz spannend.
0: Ich finde es einfach nur schön, dass wir immer noch in der gleichen Grundkonstellation mittlerweile rumhängen, wie wir das vor 6 Jahren gemacht haben. Und ich glaube, mittlerweile alle woanders schon rum, also emotional oder generell entwicklungstechnisch hängen. Das finde ich einfach nur schön.
1: Das kann man doch erstmal so stehen lassen für einen kleinen musikalischen Break. Und da spielen wir von der Band Narkose das Stück Ruhrgebiet. Narkose spielt am 5. November im Sonic Ballroom zusammen mit Angel CCAA. Deswegen spielen wir sie hier. Ruhrgebiet.
0: Pure Empfehlung. Super.

0: So, genug gelacht.
1: Das klang so nach Hardcore Anfang der 80er Jahre. War es aber nicht, ne?
2: Nee, also glaube ich, es war Electric Chair. Die, ja gut, wann kamen die so auf?
3: Vor ja, 5, 6
2: Jahren, würde ich mal behaupten. Ja, wie gesagt, ich bin wirklich nicht gut mit Platten. Ich habe mir Platten gekauft, die ich irgendwie geil fand, weil ich Bands live gesehen habe, habe aber gar keinen Plattenspieler zu Hause. Das heißt, das ist dann so ein bisschen ein müßiges Spielchen, weil ich immer hoffe, dass die Kassetten dabei haben, weil ich super gern Tapes halt höre. Ja, aber wenn die eine geile Platte haben, kaufe ich mir die Platte. Deswegen, das war Electric Chair aus einem Land irgendwo, das er und ja. Okay. Ich mag es schnell,
3: aber
2: aggressiv.
3: Aber weißt du noch, wo du
2: so
3: die gesehen hast?
2: Nee.
3: Ja, ja. Gut.
2: Manchmal kaufe ich auch nur Optik.
3: Keine weiteren Fragen.
2: Wenn ich ein Cover geil finde, kaufe ich auch Sachen, ohne dass ich weiß, was es ist.
3: Mhm.
2: Muss man auch mal machen. Manchmal kommt echt übelst die Scheiße raus, aber manchmal ist auch geil.
1: Tipp für den Weihnachtsmann. Der braucht einen Plattenspieler.
3: Ja, ja. Yeah.
2: Kassettentape braucht er. Tape-Player.
1: Ich dachte, du hast einen Tape-Player.
2: Ja, den habe ich. Ach so, ah.
3: Für dich.
2: Na, sorry.
1: Für dich.
2: Ah, ja, jetzt habe ich das verstanden. Ja.
3: Aber ich meine, vielleicht an der Stelle nochmal ganz ungeniert Werbung machen. Also was bei uns auch ganz schön ist, ist das Design von den Covern und was wir alles so machen, immer auch in der Band bleibt, weil unser Sänger auch Designer ist oder sagen wir Mediengestalter, Mediendesigner, der macht richtig viel. Und weil du gerade gesagt hast, ne, eine Platte manchmal auch kaufen, weil sie gut aussieht. Das war auf jeden Fall auch so ein bisschen, also nicht der die Hauptmotivation, aber ich finde, wenn man sich sie anguckt und wenn die Leute, die das jetzt gerade hören, das demnächst mal im Internet machen, ich finde, die Platte macht sehr viel her und ich würde sie mir kaufen. Ich finde sie sehr schön. Es ist viel Arbeit reingeflossen und wir sind Pada sehr dankbar dafür.
2: Ja, auf jeden Fall.
3: Viele Stunden zusammengeschustert.
1: Auf jeden Fall ist das Plattencover so ein bisschen herbstlich auch, finde ich. Ne?
3: Ja,
1: also es hat
2: das war bewusst. Das war bewusst.
1: Es hat so einen leichten Verfallsgeschmack. Ne?
3: Ja, das passt sehr gut zur Jahreszeit. Ja.
1: Also ja, es gibt natürlich Genres, musikalische, die befördern das ja so ein bisschen. Ne? Also da kann man sich einfach nur herbstliche Plattencover vorstellen oder sogar winterliche. Wenn ich so an so Black Metal aus Skandinavien denke oder sowas in der Art. Klassische Herbstplatte ist auch gerade rausgekommen von der schwedischen Crust-Kapelle Wolf Brigade. Howl from the Underground heißt die LP. Die Band ist ja im Prinzip eine Legende, schon seit vielen, vielen Jahrzehnten mittlerweile unterwegs. Ursprünglich als Wolfpack, mittlerweile Wolf Brigade. Wie gesagt, neue Platte raus, die sieht auch wirklich nach Herbst aus, Howl from the Underground. Und wir hören das Stück Doom Runner. Kann man einen Titel herbstlicher nennen? Nee, ne? Okay, ab dafür.

0: So, das waren Sunblind aus Kalifornien mit dem Stück Crash or Fall von ihrer LP The Undertow, ganz, ganz neu rausgekommen. Mir hat es super gefallen, deswegen habe ich es euch mal vorgespielt. Das merkt euch, Sunblind kann man auf jeden Fall mal häufiger reinhören. Kommen wir zurück zu unseren Gästen. Ihr habt wieder was aufgelegt aus der Überraschungskiste und wieder ist es eine Platte, die mir so gar nichts sagt. Beschreibt sie mal so, dass ich maximal verwirrt bin und maximal überrascht.
1: Boah, die Platte ist auf jeden Fall, die ist schon 15 Jahre alt und ich darf ja nicht so viel verraten, aber ich kann nur sagen, in der Regel zwei Schlagzeuger live auf der Bühne, was immer sehr, sehr spannend ist. Eine Gitarre nur, die aber sehr viel Sound macht und das ist ein bisschen ein dreckiger Psychedelic-Fuzz-Rock, um mal ein paar Genres aneinander zu reihen. Und ich weiß nicht, inwiefern das jetzt deine Imagination ankurbelt, aber es ist eher so die Psychedelic-Ecke, würde ich sagen.
2: Jetzt bin ich aber auch mal gespannt, Jan, was du uns da mitgebracht hast.
1: Es ist langsamer als die Songs vorher, aber für mich als Schlagzeuger immer als sehr inspirierend.
0: Ja, dann hören wir doch mal rein.

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2: Okay, hier geht's jetzt langsam ins Hörspiel über.
3: Ja, so ist das manchmal dann auch bei Fakoma im Proberaum.
2: Okay, das waren jetzt musikalisch sehr entgegengesetzte Enden, die man aber beide, finde ich, so ein bisschen auch mit Garage betiteln kann. Ne? Das eine wäre in der 60s Hippie-Ecke und hier im Trash.
3: Ja, ich glaube, das trifft es ganz gut und ich glaube, so setzt sich das dann auch alles einfach zusammen. Ne?
4: Es ist halt einfach das Schöne, dass die Hörgewohnheiten in der Band so weit auseinandergehen, dass es, glaube ich, nie langweilig wird. Weil wenn alle das Gleiche hören würden, dann wäre es, glaube ich, irgendwie auch sehr, dann wäre vielleicht dann die Musik sehr offensichtlich auch eine andere. Aber dadurch, dass wir so weit teilweise auseinanderdriften, ist es schon nochmal spannend, was dabei dann immer so rauskommt. Und es führt auch zu viel Konflikt, wie ich vorhin schon meinte, im Auto, wenn wir irgendwo hinfahren und dann immer sich drum gestritten wird, wer denn jetzt die Playlist machen darf.
2: Wie können denn
3: wie
2: kann denn euer Publikum damit umgehen?
3: Ja, super.
2: Die müssen ja eigentlich auch ziemlich flexibel sein.
4: Ja, ich finde das immer so schwer zu sagen, wenn man selber die Musik spielt. Also das, was wir immer eigentlich machen, ist mittlerweile Leute warnen, dass die erste Platte, wie wir vorhin gehört haben, schon echt nochmal einen anderen Vibe hat. Also die ist schon, also die ist ja auch auf die 12, aber deutlich langsamer. Und was wir bisher immer gemacht haben, war schon zu sagen, hört dir mal die Platte an, aber live ist schon nochmal so 40 BPM schneller und Vorsicht. Und jetzt, wo die neue Platte raus ist, können wir natürlich sagen, so klingt es dann auch live. Aber ich finde, so ein buntes Potpourri ist es ja eigentlich gar nicht. Ich finde, wir sind da eigentlich mittlerweile vom Stil so sehr schnell auf die 12 und dann ist es dann doch so Hardcore-Garage. Oder ich bin halt einfach zu viel in der eigenen Musik, dann ist schon so drin gefangen und hat keine Weitsicht mehr.
3: Man geht auch immer ein bisschen davon aus, dass die Leute sich schon so ein bisschen zumindest ansatzweise damit auseinandergesetzt haben, was sie da gleich erwartet. Also du gehst ja seltenst auf ein Konzert und weißt gar nicht, was sich erwartet. Da steht dann vielleicht so ein Reiter wie Garage Hardcore oder Garage Punk oder da steht, weiß ich nicht, D-Beat, Crust, whatever, dann weißt du ja schon ungefähr, auf was du dich einlässt. Es ist ja nicht so, als ob ich jetzt auf ein Schlagerkonzert gehe und auf einmal steht da Metallica. Ne? Das passiert ja nicht. Also man weiß ja schon so grob, das und das erwartet mich. Und wenn es eine positive Überraschung gibt, ist das natürlich super. Wenn das aber nicht passiert, dann ist das halt auch so. Ne? Dann, also kann nicht immer geliebt werden, ist auch vollkommen okay. Und wenn es eine positive Überraschung gibt, dann freut einen das natürlich. Aber die Leute wissen das, also man weiß schon grob, wo man hingeht, würde ich mal behaupten.
2: Also ich würde mal behaupten, viele unserer Zuhörer heute werden ein großes Fragezeichen über ihrem Kopf haben und denen kann ich nur raten, nächste Woche, 23.10. in der Niederfreiheit, sich euer Release-Konzert anzuschauen.
4: Zusammen mit Knifemare und Slipper.
3: Ja, und da freue ich mich ganz besonders drauf.
4: Und da, wenn man, das wird auch genretechnisch auch ein bisschen ein wilder Ritt von
3: das ist so geil,
4: Metal, ja. Black Metal, Hardcore Punk hin zu Hardcore Punk.
3: Ja, ich glaube, also, was man noch so ergänzen kann, Slipper ist quasi aus Aachen. Eine gewisse Art von Abwandlung von Haufen, falls jemand schon mal Haufen gehört hat. Super gute Band, sollte man sich auch reinziehen. Slipper sollte man sich auch reinziehen. Und Knifemare ist, glaube ich, eine ähnlich wilde Mischung, weil die aus ähnlich unterschiedlichen Kontexten kommen und auch einfach geilen Scheiß macht. Die solltet ihr auf jeden Fall auch mal hier einladen. Weil es ist eine gute, funny Kombo, muss man sagen.
4: Grüße gehen raus.
3: Ja. Grüße gehen raus. Und wenn ich noch was dazufügen darf, ist, man sollte auf jeden Fall, wenn man die Möglichkeit hat, mal nach Belgien auf Konzerte zu kommen, sollte man mal nach Belgien und sich vor allen Dingen auch mal belgische Bands zu Gemüte führen, weil das ist, wenn man denkt, wir sind ein großes Fragezeichen und ein wilder Ritt, dann kriegt man in Belgien auf jeden Fall noch mal mehr für weniger Geld.
2: Einiges weniger Geld, würde ich mal sagen.
3: Ja.
2: Okay.
3: Entschuldigung.
2: Ich setze jetzt auf jeden Fall nochmal musikalisch ein anderes Ausrufezeichen. Mich bin nämlich noch über eine andere Platte gestolpert, die mir in diesen Wochen besonders gut gefallen hat. Die Band heißt Following Seas und kommt aus Alabama, also eigentlich irgendwie so hinterm Mond sozusagen. Aber die dreschen ganz ordentlich rein und haben ihr Debüt auch direkt mal auf Equal Vision herausgebracht. Und wir hören jetzt den Song AQR von der gleichnamigen Debüt-EP Following Seas von der Band Following Seas.

0: So, der hat aber ordentlich gescheppert. Was war denn das?
1: Shit.
0: Aha, cooler Shit. Ja, ihr wart kein Shit. Es war sehr schön mit euch.
2: Danke.
3: Danke, dass wir hier sein durften.
0: War eine Steilvorlage, sorry.
3: Ja, danke, dass du dich hier so hingeschleppt hast und durchgezogen hast.
0: Ja, ich bin auch nicht mehr so ganz auf den Beinen, glaube ich, aber wir haben es gemeinsam hervorragend gestemmt. Ihr seid super Gäste und vor allem super Band. Macht mich sehr neugierig. Nächste Woche muss ich gesund sein, dann komme ich vorbei.
3: Ja.
2: Ja, ey, vielen herzlichen Dank, dass wir hier sein durften und ich sag mal so, hast du auf jeden Fall stehst auf der Gästeliste bei uns auf dem Konzert, ne? Komm gerne vorbei, ohne wenn du Frage. Wieder fit bist, natürlich.
0: Ne? Okay, 23.10. in der Niederfreiheit, Fakko mal. Ich freue mich. Und wir hören von euch, von eurer neuen Platte, noch einen Song, Break the Law.
3: Opener Track. Ja. Hat auch so ein bisschen Opener-Vibes, also der ist nicht umsonst auf der 1.
0: Ja, dann. Ja. Das nehmen wir doch mal mit in den Feierabend. Machen. Euch zu Hause da draußen viel Spaß, eine gute Nacht noch und ihr hört uns wieder am 18. November. Bis dahin, bleibt gesund.

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